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0: Ich bin Philipp Ringe und das sind die wichtigsten Meldungen des Tages. Drohnenalarm am Leipziger Flughafen. Jetzt ist klar, eine war mit Sprengstoff unterwegs und hatte wohl ein ukrainisches Frachtflugzeug im Visier. Entdeckt wurde die Drohne in der Nacht zu Mittwoch. Viel Glück war dabei, der Zünder war offenbar defekt, darum ist die Drohne nicht explodiert. Der Flughafen wurde komplett gesperrt. Ein Flugzeug, das durchstarten musste, wurde dabei wahrscheinlich von einer zweiten Drohne getroffen, aber nur leicht beschädigt. Mittlerweile hat der Flughafen wieder geöffnet, für Passagiere besteht keine Gefahr. Wer dahinter steckt, ist noch völlig unklar, die Ermittlungen laufen. Sachsens Innenminister Schuster sprach von einem sehr ernsten Sicherheitsvorfall. Tanken wird wieder billiger. Sowohl bei Benzin und Diesel gehen die Preise aktuell runter, meldet der ADAC. Super etwa war Mittwoch gegen 11 Uhr rund 2 Cent billiger als noch am Vortag. Diesel sogar mehr als 3 Cent. Der Grund, der Preis für Öl am Weltmarkt sinkt ebenfalls und das schon seit einiger Zeit. Deshalb sagt der ADAC auch, die Spritpreise hätten schon deutlich stärker sinken müssen. Mehrere Jahre Knast für Mitglieder der rechtsextremen Terrorgruppe Letzte Verteidigungswelle. Die Strafen liegen zwischen 1,5 und bis zu 5 Jahren Gefängnis, unter anderem wegen versuchten Mordes. Einer der Angeklagten ist gerade mal 15 Jahre alt. Laut dem Oberlandesgericht Hamburg hatte die Gruppe demnach Anschläge auf Linke und Geflüchtete geplant und einige Taten bereits durchgeführt. Wenige Autofahrer müssen zum sogenannten Idiotentest. Die medizinisch-psychologische Untersuchung wird immer seltener angeordnet. Im letzten Jahr etwas mehr als 70.000 Mal. Zoe Tassovali.
1: Für viele Autofahrer ist es der wohl unangenehmste Termin überhaupt. Die Untersuchung, die entscheidet, ob man seinen Führerschein wiederbekommt. Genau solche Untersuchungen gibt es inzwischen aber seltener. Trotzdem geht es in fast jedem zweiten Fall immer noch um Alkohol. Erst danach folgen Drogen und Medikamente. Für den ADAC ist die Entwicklung trotzdem positiv. Er sagt, insgesamt trinken weniger Menschen Alkohol und das Bewusstsein für die Gefahren am Steuer ist in den vergangenen Jahren deutlich gestiegen.
0: Und wieder ein Fall, in dem eine KI verrückt gespielt hat. Sicherheitsforscher erwischten das KI-Modell der Firma Anthropic bei dem Versuch, eine Schwachstelle in eine Software einzuschleusen, auf die jeder zugreifen kann. Besonders brisant, dafür wollte die KI auch einen Menschen manipulieren. Katrin Müller berichtet.
2: KI-Modelle sollen selbstständig Aufgaben lösen. Problematisch wird's aber, wenn sie selbst zum Hacker werden. Um das zu testen, hatten britische Forscher den Modellen von Anthropic und des ChatGPT-Entwicklers OpenAI Zugang zum Internet gewährt. Statt sich aber nur Softwarewerkzeuge zu holen, um eine Aufgabe zu erfüllen, legte sich die Anthropic-KI einen Account zu, erschuf Fake-Identitäten und versuchte gezielt, einen Betreuer der Software zu manipulieren. Verschickt wurden auch Phishing-Mails zum Abgreifen sensibler Daten. Bemerkt hatten die Forscher das Ganze wohl auch erst bei einer späteren Auswertung.
3: Für Luxemburg und die gesamte Großregion. Es ist wechselnd bewölkt und es bleibt auch trocken. Dabei sinken die Temperaturen ab auf Werte zwischen 17 und 12 Grad. Am Tage scheint dann erst noch ordentlich die Sonne. Ab dem Mittag und Nachmittag kommen vereinzelte Quellwolken dazu. Die Höchstwerte liegen in der Großregion bei nicht mehr ganz so heißen Werten zwischen 24 und 29 Grad. Und hier ist der RTL-Verkehrsreport. A1 Trier Richtung Köln-Koblenz. Zwischen Schweich und der Ausfahrt Föhren ist die rechte Spur wegen einer Baustelle gesperrt. A1 Saarbrücken Richtung Trier. Zwischen Illingen und Eppelborn in beiden Richtungen Behinderungen an einer Dauerbaustelle auf der linken Spur. Dann geht es auf die A8 Neunkirchen Richtung Saarlouis. Zwischen Elversberg und Dreieck Friedrichsthal ist wegen einer Baustelle nur eine Fahrbahn frei. Unter 60 Lüttich Richtung Wittlich zwischen Rastplatz Steinebrück und Winterspelt ist eine Baustelle auf der linken Spur. Gute und doch sichere Fahrt.
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1: Ich bin Philipp Ringe und das sind die wichtigsten Meldungen des Tages. Drohnenalarm am Leipziger Flughafen. Jetzt ist klar, eine war mit Sprengstoff unterwegs und hatte wohl ein ukrainisches Frachtflugzeug im Visier. Entdeckt wurde die Drohne in der Nacht zu Mittwoch. Viel Glück war dabei, der Zünder war offenbar defekt, darum ist die Drohne nicht explodiert. Der Flughafen wurde komplett gesperrt. Ein Flugzeug, das durchstarten musste, wurde dabei wahrscheinlich von einer zweiten Drohne getroffen, aber nur leicht beschädigt. Mittlerweile hat der Flughafen wieder geöffnet, für Passagiere besteht keine Gefahr. Wer dahinter steckt, ist noch völlig unklar, die Ermittlungen laufen. Sachsens Innenminister Schuster sprach von einem sehr ernsten Sicherheitsvorfall. Tanken wird wieder billiger. Sowohl bei Benzin und Diesel gehen die Preise aktuell runter, meldet der ADAC. Super etwa war Mittwoch gegen 11 Uhr rund 2 Cent billiger als noch am Vortag. Diesel sogar mehr als 3 Cent. Der Grund, der Preis für Öl am Weltmarkt sinkt ebenfalls und das schon seit einiger Zeit. Deshalb sagt der ADAC auch, die Spritpreise hätten schon deutlich stärker sinken müssen. Mehrere Jahre Knast für Mitglieder der rechtsextremen Terrorgruppe Letzte Verteidigungswelle. Die Strafen liegen zwischen 1,5 und bis zu 5 Jahren Gefängnis, unter anderem wegen versuchten Mordes. Einer der Angeklagten ist gerade mal 15 Jahre alt. Laut dem Oberlandesgericht Hamburg hatte die Gruppe demnach Anschläge auf Linke und Geflüchtete geplant und einige Taten bereits durchgeführt. Weniger Autofahrer müssen zum sogenannten Idiotentest. Die medizinisch-psychologische Untersuchung wird immer seltener angeordnet. Im letzten Jahr etwas mehr als 70.000 Mal. Zoe Tassovali.
2: Für viele Autofahrer ist es der wohl unangenehmste Termin überhaupt. Die Untersuchung, die entscheidet, ob man seinen Führerschein wiederbekommt. Genau solche Untersuchungen gibt es inzwischen aber seltener. Trotzdem geht es in fast jedem zweiten Fall immer noch um Alkohol. Erst danach folgen Drogen und Medikamente. Für den ADAC ist die Entwicklung trotzdem positiv. Er sagt, insgesamt trinken weniger Menschen Alkohol und das Bewusstsein für die Gefahren am Steuer ist in den vergangenen Jahren deutlich gestiegen.
1: Und wieder ein Fall, in dem eine KI verrückt gespielt hat. Sicherheitsforscher erwischten das KI-Modell der Firma Anthropic bei dem Versuch, eine Schwachstelle in eine Software einzuschleusen, auf die jeder zugreifen kann. Besonders brisant, dafür wollte die KI auch einen Menschen manipulieren. Katrin Müller berichtet.
3: KI-Modelle sollen selbstständig Aufgaben lösen. Problematisch wird's aber, wenn sie selbst zum Hacker werden. Um das zu testen, hatten britische Forscher den Modellen von Anthropic und des ChatGPT-Entwicklers OpenAI Zugang zum Internet gewährt. Statt sich aber nur Softwarewerkzeuge zu holen, um eine Aufgabe zu erfüllen, legte sich die Anthropic-KI einen Account zu, erschuf Fake-Identitäten und versuchte gezielt, einen Betreuer der Software zu manipulieren. Verschickt wurden auch Phishing-Mails zum Abgreifen sensibler Daten. Bemerkt hatten die Forscher das Ganze wohl auch erst bei einer späteren Auswertung.
4: Für Luxemburg und die gesamte Großregion. Es ist wechselnd bewölkt und es bleibt auch trocken. Dabei sinken die Temperaturen ab auf Werte zwischen 17 und 12 Grad. Am Tage scheint dann erst noch ordentlich die Sonne. Ab dem Mittag und Nachmittag kommen vereinzelte Quellwolken dazu. Die Höchstwerte liegen in der Großregion bei nicht mehr ganz so heißen Werten zwischen 24 und 29 Grad. Und hier ist der RTL-Verkehrsreport. A1 Trier Richtung Köln-Koblenz. Zwischen Schweich und der Ausfahrt Föhren ist die rechte Spur wegen einer Baustelle gesperrt. A1 Saarbrücken Richtung Trier. Zwischen Illingen und Eppelborn in beiden Richtungen Behinderungen an einer Dauerbaustelle auf der linken Spur. Dann geht es auf die A8 Neunkirchen Richtung Saarlouis. Zwischen Elversberg und Dreieck Friedrichsthal ist wegen einer Baustelle nur eine Fahrbahn frei. Unter 60 Lüttich Richtung Wittlich zwischen Rastplatz Steinebrück und Winterspelt ist eine Baustelle auf der linken Spur. Gute und auch sichere Fahrt.
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1: Ich bin Philipp Ringe und das sind die wichtigsten Meldungen des Tages. Drohnenalarm am Leipziger Flughafen. Jetzt ist klar, eine war mit Sprengstoff unterwegs und hatte wohl ein ukrainisches Frachtflugzeug im Visier. Entdeckt wurde die Drohne in der Nacht zu Mittwoch. Viel Glück war dabei, der Zünder war offenbar defekt, darum ist die Drohne nicht explodiert. Der Flughafen wurde komplett gesperrt. Ein Flugzeug, das durchstarten musste, wurde dabei wahrscheinlich von einer zweiten Drohne getroffen, aber nur leicht beschädigt. Mittlerweile hat der Flughafen wieder geöffnet, für Passagiere besteht keine Gefahr. Wer dahinter steckt, ist noch völlig unklar, die Ermittlungen laufen. Sachsens Innenminister Schuster sprach von einem sehr ernsten Sicherheitsvorfall. Tanken wird wieder billiger. Sowohl bei Benzin und Diesel gehen die Preise aktuell runter, meldet der ADAC. Super etwa war Mittwoch gegen 11 Uhr rund 2 Cent billiger als noch am Vortag. Diesel sogar mehr als 3 Cent. Der Grund, der Preis für Öl am Weltmarkt sinkt ebenfalls und das schon seit einiger Zeit. Deshalb sagt der ADAC auch, die Spritpreise hätten schon deutlich stärker sinken müssen. Mehrere Jahre Knast für Mitglieder der rechtsextremen Terrorgruppe Letzte Verteidigungswelle. Die Strafen liegen zwischen 1,5 und bis zu 5 Jahren Gefängnis, unter anderem wegen versuchten Mordes. Einer der Angeklagten ist gerade mal 15 Jahre alt. Laut dem Oberlandesgericht Hamburg hatte die Gruppe demnach Anschläge auf Linke und Geflüchtete geplant und einige Taten bereits durchgeführt. Wenige Autofahrer müssen zum sogenannten Idiotentest. Die medizinisch-psychologische Untersuchung wird immer seltener angeordnet. Im letzten Jahr etwas mehr als 70.000 Mal. Zoe Tassovali.
2: Für viele Autofahrer ist es der wohl unangenehmste Termin überhaupt. Die Untersuchung, die entscheidet, ob man seinen Führerschein wiederbekommt. Genau solche Untersuchungen gibt es inzwischen aber seltener. Trotzdem geht es in fast jedem zweiten Fall immer noch um Alkohol. Erst danach folgen Drogen und Medikamente. Für den ADAC ist die Entwicklung trotzdem positiv. Er sagt, insgesamt trinken weniger Menschen Alkohol und das Bewusstsein für die Gefahren am Steuer ist in den vergangenen Jahren deutlich gestiegen.
1: Und wieder ein Fall, in dem eine KI verrückt gespielt hat. Sicherheitsforscher erwischten das KI-Modell der Firma Anthropic bei dem Versuch, eine Schwachstelle in eine Software einzuschleusen, auf die jeder zugreifen kann. Besonders brisant, dafür wollte die KI auch einen Menschen manipulieren. Katrin Müller berichtet.
3: KI-Modelle sollen selbstständig Aufgaben lösen. Problematisch wird's aber, wenn sie selbst zum Hacker werden. Um das zu testen, hatten britische Forscher den Modellen von Anthropic und des ChatGPT-Entwicklers OpenAI Zugang zum Internet gewährt. Statt sich aber nur Softwarewerkzeuge zu holen, um eine Aufgabe zu erfüllen, legte sich die Anthropic-KI einen Account zu, erschuf Fake-Identitäten und versuchte gezielt, einen Betreuer der Software zu manipulieren. Verschickt wurden auch Phishing-Mails zum Abgreifen sensibler Daten. Bemerkt hatten die Forscher das Ganze wohl auch erst bei einer späteren Auswertung.
4: Für Luxemburg und die gesamte Großregion. Es ist wechselnd bewölkt und es bleibt auch trocken. Dabei sinken die Temperaturen ab auf Werte zwischen 17 und 12 Grad. Am Tage scheint dann erst noch ordentlich die Sonne. Ab dem Mittag und Nachmittag kommen vereinzelte Quellwolken dazu. Die Höchstwerte liegen in der Großregion bei nicht mehr ganz so heißen Werten zwischen 24 und 29 Grad. Und hier ist der RTL-Verkehrsreport. A1 Trier Richtung Köln-Koblenz. Zwischen Schweich und der Ausfahrt Föhren ist die rechte Spur wegen einer Baustelle gesperrt. A1 Saarbrücken Richtung Trier. Zwischen Illingen und Eppelborn in beiden Richtungen Behinderungen an einer Dauerbaustelle auf der linken Spur. Dann geht es auf die A8 Neunkirchen Richtung Saarlouis. Zwischen Elversberg und Dreieck Friedrichsthal ist wegen einer Baustelle nur eine Fahrbahn frei. Unter 60 Lüttich Richtung Wittlich zwischen Rastplatz Steinebrück und Winterspelt ist eine Baustelle auf der linken Spur. Gute und auch sichere Fahrt.
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1: Ich bin Philipp Ringe und das sind die wichtigsten Meldungen des Tages. Drohnenalarm am Leipziger Flughafen. Jetzt ist klar, eine war mit Sprengstoff unterwegs und hatte wohl ein ukrainisches Frachtflugzeug im Visier. Entdeckt wurde die Drohne in der Nacht zu Mittwoch. Viel Glück war dabei, der Zünder war offenbar defekt, darum ist die Drohne nicht explodiert. Der Flughafen wurde komplett gesperrt. Ein Flugzeug, das durchstarten musste, wurde dabei wahrscheinlich von einer zweiten Drohne getroffen, aber nur leicht beschädigt. Mittlerweile hat der Flughafen wieder geöffnet, für Passagiere besteht keine Gefahr. Wer dahinter steckt, ist noch völlig unklar, die Ermittlungen laufen. Sachsens Innenminister Schuster sprach von einem sehr ernsten Sicherheitsvorfall. Tanken wird wieder billiger. Sowohl bei Benzin und Diesel gehen die Preise aktuell runter, meldet der ADAC. Super etwa war Mittwoch gegen 11 Uhr rund 2 Cent billiger als noch am Vortag. Diesel sogar mehr als 3 Cent. Der Grund, der Preis für Öl am Weltmarkt sinkt ebenfalls und das schon seit einiger Zeit. Deshalb sagt der ADAC auch, die Spritpreise hätten schon deutlich stärker sinken müssen. Mehrere Jahre Knast für Mitglieder der rechtsextremen Terrorgruppe Letzte Verteidigungswelle. Die Strafen liegen zwischen 1,5 und bis zu 5 Jahren Gefängnis, unter anderem wegen versuchten Mordes. Einer der Angeklagten ist gerade mal 15 Jahre alt. Laut dem Oberlandesgericht Hamburg hatte die Gruppe demnach Anschläge auf Linke und Geflüchtete geplant und einige Taten bereits durchgeführt. Weniger Autofahrer müssen zum sogenannten Idiotentest. Die medizinisch-psychologische Untersuchung wird immer seltener angeordnet. Im letzten Jahr etwas mehr als 70.000 Mal. Zoe Tassovali.
2: Für viele Autofahrer ist es der wohl unangenehmste Termin überhaupt. Die Untersuchung, die entscheidet, ob man seinen Führerschein wiederbekommt. Genau solche Untersuchungen gibt es inzwischen aber seltener. Trotzdem geht es in fast jedem zweiten Fall immer noch um Alkohol. Erst danach folgen Drogen und Medikamente. Für den ADAC ist die Entwicklung trotzdem positiv. Er sagt, insgesamt trinken weniger Menschen Alkohol und das Bewusstsein für die Gefahren am Steuer ist in den vergangenen Jahren deutlich gestiegen.
1: Und wieder ein Fall, in dem eine KI verrückt gespielt hat. Sicherheitsforscher erwischten das KI-Modell der Firma Anthropic bei dem Versuch, eine Schwachstelle in eine Software einzuschleusen, auf die jeder zugreifen kann. Besonders brisant, dafür wollte die KI auch einen Menschen manipulieren. Katrin Müller berichtet.
3: KI-Modelle sollen selbstständig Aufgaben lösen. Problematisch wird's aber, wenn sie selbst zum Hacker werden. Um das zu testen, hatten britische Forscher den Modellen von Anthropic und des ChatGPT-Entwicklers OpenAI Zugang zum Internet gewährt. Statt sich aber nur Softwarewerkzeuge zu holen, um eine Aufgabe zu erfüllen, legte sich die Anthropic-KI einen Account zu, erschuf Fake-Identitäten und versuchte gezielt, einen Betreuer der Software zu manipulieren. Verschickt wurden auch Phishing-Mails zum Abgreifen sensibler Daten. Bemerkt hatten die Forscher das Ganze wohl auch erst bei einer späteren Auswertung.
4: Für Luxemburg und die gesamte Großregion. Es ist wechselnd bewölkt und es bleibt auch trocken. Dabei sinken die Temperaturen ab auf Werte zwischen 17 und 12 Grad. Am Tage scheint dann erst noch ordentlich die Sonne. Ab dem Mittag und Nachmittag kommen vereinzelte Quellwolken dazu. Die Höchstwerte liegen in der Großregion bei nicht mehr ganz so heißen Werten zwischen 24 und 29 Grad. Und hier ist der RTL-Verkehrsreport. A1 Trier Richtung Köln-Koblenz. Zwischen Schweich und der Ausfahrt Föhren ist die rechte Spur wegen einer Baustelle gesperrt. A1 Saarbrücken Richtung Trier. Zwischen Illingen und Eppelborn in beiden Richtungen Behinderungen an einer Dauerbaustelle auf der linken Spur. Dann geht es auf die A8 Neunkirchen Richtung Saarlouis. Zwischen Elversberg und Dreieck Friedrichsthal ist wegen einer Baustelle nur eine Fahrbahn frei. Unter 60 Lüttich Richtung Wittlich zwischen Rastplatz Steinebrück und Winterspelt ist eine Baustelle auf der linken Spur. Gute und doch sichere Fahrt.
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Guten Morgen, RTL Radio. 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Es ist Donnerstagmorgen, Deutschland am Morgen mit Simon Kober, kurz nach 6. Der Tag bringt viel Tolles. Gleich gibt's einen ersten Überblick und dazu einen musikalischen Gruß in tropische Schlafzimmer. Clock, Clock im Buena Vista Social Sound. 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

0: Guten Morgen mit Belinda Carlisle. Heaven is a place on earth. Das könnte fast ein bisschen das Motto dieses Donnerstags sein. Hier ist RTL Radio, Feel Good Music von den 80ern bis heute. Donnerstag, der 6. August. Mein Name ist Simon Kober. Und dieser Donnerstag macht Deutschland nämlich schon beim Aufstehen so ein bisschen zur großen Freiluftbühne. Wenn wir so durchs Land schauen, im Norden in Rostock startet die Hanse-Sail. Ne? 120 Schiffe aus 7 Ländern, offene Decks. Viel Musik und ganz viel Ostsee-Kopfkino. Im Süden, bei Rothenburg, ob der Tauber, startet das Taubertal-Festival. 4 Tage Musik zwischen der Altstadt da, den Hügeln und dem Campingplatz. Ist ja berühmt, das Festival. Und im Westen dreht die Kranger Kirmes in Herne die ersten Runden. Achterbahn, Riesenrad und natürlich dieser ganz spezielle Dufter, ne, aus Zuckerwatte und leichten Größenwaren auf so einer Kirmes. Egal, wo ihr heute unterwegs seid, irgendwo werden gerade Segel gesetzt, Verstärker angeschaltet und Karussells nochmal poliert. Das klingt doch nach einem ziemlich guten Donnerstag. Wir starten in diesen neuen Morgen mit mehr Feel Good Music gleich von Queen, Taylor Swift und Offenbach.
1: Und hier der RTL Verkehrsreport auf der A1 Trier Richtung Köln-Koblenz zwischen Dreieck-Moseltal und Schweich. Hier ist die rechte Fahrbahn wegen Fahrbahnerneuerungen heute bis ca. 15 Uhr gesperrt. Auf der A8 Neunkirchen Richtung Saarlouis zwischen Elversberg und Dreieck-Friedrichsthal sind die linke und mittlere Spur wegen einer Baustelle gesperrt. Dann geht's noch auf die A48 Dreieck-Vulkaneifel Richtung Koblenz zwischen Dreieck-Vulkaneifel und Ulmen findet sich eine Baustelle. Gute Fahrt.
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Guten Morgen, hier ist RTL Radio. Feel Good Music von den 80ern bis heute. Kim Wilde, die 80er Pop-Ikone, startet gerade eine neue Tournee, kommt dann im November auch nach Deutschland. Hier ist Feel Good Sound für einen Donnerstag im Jahr 2026. Kim Wilde, Kids in America.

Guten Morgen mit Feel Good Music von Level 42. Hier ist RTL Radio. Feel Good Music von den 80ern bis heute. Ganz Deutschland hat Sommerferien, aber nicht ganz Deutschland liegt am Pool. Heute Morgen treffen sich wieder Urlauber und Pendler in denselben Baustellenstaus. Der ADAC sagt, es werden vor allem die klassischen Achsen wieder sein, ne? Richtung Küste, Niederlande und Süden. Und das ist vielleicht der beste Blickwinkel im Verkehr heute. Nicht jede rote Linie auf dem Navi oder der App ist ein persönlicher Angriff. Meistens ist es einfach nur eine sehr lange Schlange von Menschen, die alle in dieselbe Richtung wollen, wie man selbst ja auch. 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
1: Ich bin Benjamin Herrmann. Schönen guten Morgen. Der Drohnenvorfall am Leipziger Flughafen wird extrem ernst genommen. Erste Maßnahmen wurden schon ergriffen. Bundesinnenminister Alexander Dobrindt hat die Gefährdungslage hochgestuft. Dadurch erhalten zum Beispiel Gebäude, Events oder kritische Infrastruktur stärkeren Schutz. Doch das reicht noch nicht aus. Was jetzt noch geplant ist, hat Dobrindt im RTL-Nachtjournal gesagt.
2: Das, was wir bauen, ist ein Netz, ein Abwehrnetz, immer mit neuer Technik, mit Unterstützung auch von anderen Ländern, die da deutlich mehr Erfahrungen an der Vergangenheit sammeln mussten, wie beispielsweise Israel oder auch die Ukraine.
1: Letzte Nacht ist in der Nähe von ukrainischen Transportmaschinen eine mit Sprengstoff bestückte Drohne gefunden worden. Die Polizei hat sie früh entdeckt und entschärft. Verletzt wurde niemand. Der Ruf nach einer Frau als nächste Bundespräsidentin wird immer lauter. Führende Politiker der SPD und CDU haben sich das jetzt öffentlich gewünscht. Nach 12 Männern wäre das ein wichtiges und historisches Zeichen, lautet der Tenor. Union und SPD wollen nach den Landtagswahlen im Herbst einen gemeinsamen Vorschlag machen. Die nächste Wahl steht dann am 30. Januar nächstes Jahr an. Der amtierende Bundespräsident Frank-Walter Steinmeier darf nach 2 Amtszeiten nicht mehr antreten. Die Luft für FIFA-Präsident Gianni Infantino wird immer dünner, noch darf er aber im Amt bleiben. Das kam bei einer Krisensitzung des Weltfußballverbands raus. Die Spitze der FIFA sichert ihm weiter die volle Unterstützung zu, weiß aber auch, dass zuletzt nicht alles optimal lief. Vor allem seine Kommunikation rund um die WM-Investorenpläne war nicht gut, heißt es. Trotzdem bleibt erstmal alles, wie es ist. Nächstes Jahr im März steht die Neuwahl des FIFA-Präsidenten an. Insider gehen jetzt davon aus, dass es erneut Infantino wird.
3: Für Luxemburg und die gesamte Großregion. Schönen guten Morgen. Es ist teilweise bewölkt, teilweise ist es schon sonnig. Dazu bleibt es heute trocken mit maximalen Temperaturen von 22 bis 28 Grad. Und auch morgen bleibt es sonnig mit einigen schönen Wetterwolken und trocken. Die Höchstwerte bewegen sich an Saar, Mosel und Alzett zwischen 22 und 29 Grad. Hier der RTL-Verkehrsreport auf der A1 Trier Richtung Köln-Koblenz zwischen Dreieck-Moseltal und Schweich ist die rechte Fahrbahn bis ca. 15 Uhr gesperrt. Dann geht's auf die A6 mit Saarbrücken-Kaiserslautern auf der Grumbachtalbrücke finden in beiden Richtungen Brückenarbeiten statt. Eine Fahrbahn ist hier verengt. Dann geht's noch auf die 48 Dreieck-Vulkaneifel Richtung Koblenz zwischen Kaisersesch und dem Rastplatz Belzweide ist die rechte Fahrbahn gesperrt. Allen unterwegs gute und sichere Fahrt.
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10: Guten Morgen, es ist Donnerstag, der 6. August. Kurz vor 7, Deutschland am Morgen, ich bin Simon Kober. 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

Guten Morgen. Mit Musik aus den Anfangstagen von Stings Weltkarriere. The Police, Every Little Thing She Does Is Magic. Hier ist RTL Radio. Neu seit dieser Woche mit Feel Good Music von den 80ern bis heute. Und dieser Donnerstag und der morgige Freitag sind ja die beiden letzten Tage, an denen in ganz Deutschland Sommerferien sind. Hier ist der Soundtrack dazu. Shawn Mendes und Camila Cabello für euren Donnerstagmorgen.

0: Couragement mit Human League, Don't You Want Me, RTL Radio. Feel Good Music von den 80ern bis heute. Hier ist Deutschland am Morgen mit Simon Kober. Und dieser Donnerstag, dieser 6. August, das ist so ein Tag, den man nutzen sollte. Es bleibt nämlich deutschlandweit unter 30 Grad. Und wenn wir mal so random reinzoomen, Nordrhein-Westfalen, bisschen wechselhaft, aber viel weniger schwül als zuletzt, aber ungefähr 25 Grad. Und am kommenden Wochenende wird es überall wieder deutlich heißer. Das heißt, heute ist der perfekte Erledigungstag. Vielleicht mal wieder zum Sport oder diese drei Pakete zur Rücksendung endlich wegbringen. Also alles, was sich bei 32 Grad am Wochenende wieder wie so eine Dschungelexpedition anfühlen wird. Wir gehen hier in den Donnerstag gleich mit mehr Feel Good Music von Somber und der Lighthouse Family.
1: Hier der RTL-Verkehrsreport auf der A620 Saarlouis Richtung Saarbrücken zwischen Völklingen-Ost und Saarbrücken-Gersweiler. 4 Kilometer staut es sich hier. Dann geht's nach Luxemburg auf die N14 zwischen Heffingen und Reuland. Hier liegt ein totes Tier auf der Fahrbahn. Und auch auf der CR122 zwischen Flachsweiler und Dreiborn. Vorsicht, auch hier liegt ein totes Tier. Allen unterwegs eine gute und sichere Fahrt.
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Guten Morgen, hier ist RTL Radio, Feel Good Music von den 80ern bis heute. Es gibt ja so Songs, vor allem Welthits, die kennt man seit Ewigkeiten und entdeckt dann plötzlich völlig neue Seiten an denen. Mir ging das so mit Paul Youngs Come Back and Stay. Irgendwann ist mir dieser unfassbar coole Bass aufgefallen und ich habe dann gegoogelt, der Bassist heißt Pino Palladino. Weltberühmt, spielt auf der Aufnahme einen sogenannten Fretless Bass, also ohne Bünde. Parallel dieses Bam, Bam und Dum. Ich weiß nicht, jeder kann Instrumente einzeln raushören. Ah, das ist so eine coole Mischung aus Groove und Melodie. Ich höre den Hit seitdem völlig neu, mit völlig neuen Ohren. Come Back and Stay. Bam, bam, doom. Pino Palladino am Bass und klar, Paul Young am Gesang.

0: Morgen. Hier ist RTL Radio. 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Deutschland am Morgen mit Simon Kober. Und was ist jetzt eigentlich Stand bei Katja Krasavice und Angela Merkel?
1: Frau Merkel, es ist am 10. August. Sie sind hiermit herzlich eingeladen. Lassen Sie die Kartoffelsuppe nicht kalt werden.
0: Da gab es ja die Einladung zum Geburtstag. Bislang ist nichts über eine Antwort bekannt. Die ganze Story zur ungewöhnlichsten Einladung des Sommers auf rtl.de. Und alle Top-Themen dieses Morgens gleich in RTL Aktuell.

0: Ich bin Benjamin Herrmann. Schönen guten Morgen. Die Ermittlungen nach dem Vorfall am Flughafen Leipzig-Halle laufen. Das Landeskriminalamt und die Generalstaatsanwaltschaft schließen ein politisches Motiv dabei nicht aus. Soita Sobali.
1: Seit Jahren tauchen Drohnen immer wieder über deutschen Flughäfen auf. Jetzt wächst der Druck auf die Politik. Der Flughafenverband fordert, die angekündigten Abwehrsysteme endlich an allen großen Airports einzubauen. Mehrere Flughäfen warten noch immer auf diese Technik. Währenddessen versuchen die Ermittler herauszufinden, wer die Drohne nach Leipzig gebracht hat und welches Ziel dahinter steckte. Gefunden wurde sie auf einer Start- und Landebahn, ganz in der Nähe einer ukrainischen Transportmaschine.
0: Die Sicherheitssysteme am Flughafen Leipzig-Halle haben die Drohne gestern Nacht schnell erkannt. Es gab keine Verletzten. Heute werden Lösungen für den Wassermangel in vielen deutschen Flüssen gesucht. Der neue Bundesverkehrsminister Steffen Bilger trifft sich dafür heute in Bonn mit Vertretern aus Industrie, Häfen und Binnenschifffahrt. Wegen der niedrigen Pegelstände können Schiffe nur noch wenig Ladung transportieren und müssen deshalb häufiger fahren. Das treibt die Kosten in die Höhe. Bilger will laut Kölner Stadtanzeiger kurzfristige Lösungen finden und die Wasserstraßen widerstandsfähiger machen. Parallel dazu berät auch eine Videosonderkonferenz der Verkehrsminister über weitere Maßnahmen, zum Beispiel ein Förderprogramm für niedrigwassertaugliche Schiffe. Immer weniger Idiotentests in Deutschland. Die Zahl der Autofahrer, die eine MPU machen müssen, ist wie in den Vorjahren nochmal gesunken. Der ADAC erklärt sich den Rückgang mit sinkendem Alkoholkonsum und mehr Bewusstsein für die Gefahren am Steuer. Der Hauptgrund für eine MPU bleibt ein altbekanntes Risiko. In 44% der Fälle ging es im letzten Jahr um auffälligen Alkoholkonsum, bei rund 21% um Drogen oder Medikamente.
2: Für Luxemburg und die gesamte Großregion. Schönen guten Morgen. Teilweise ist es bewölkt, teilweise ist es schon sonnig. Dazu bleibt es heute trocken mit maximalen Temperaturen zwischen 22 und 28 Grad. Und auch morgen bleibt es sonnig und trocken. Dazu sind nur ein paar schöne Wetterwolken am Himmel zu sehen. Die Höchstwerte liegen an Saar, Mosel und Alzey zwischen 22 bis 29 Grad. Und hier der RTL-Verkehrsreport. Vorsicht auf der A1 Trier Richtung Luxemburg-Stadt. Zwischen Munzbach und dem Cargo-Center liegen Äste auf der Fahrbahn. Es staut sich 4 Kilometer auf der A620 Saarlouis Richtung Saarbrücken zwischen Völklingen-Ost und Saarbrücken-Gersweiler. Und eine Baustelle befindet sich auf der A48 Dreieck-Vulkaneifel Richtung Koblenz zwischen Kaisersesch und dem Rastplatz Belzweide. Hier ist die rechte Fahrbahn bis ca. 18 Uhr gesperrt. Allen unterwegs, egal wo es hingeht, gute und auch sichere Fahrt.
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12: Guten Morgen, es ist Donnerstag, der 6. August, kurz vor 8, Deutschland am Morgen mit Simon Kober. 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

Good Music von Madonna. Guten Morgen, hier ist RTL Radio. Feel Good Music von den 80ern bis heute. 6. August, wir sind mitten im Festivalsommer. Aber Musik allein reicht ja schon lange nicht mehr. Im Norden wird heute die nächste Stufe Festival-Eskalation gestartet. Hört ihr in wenigen Minuten. Hier geht's erstmal mit Feel Good Music aus dem Ruhrpott in den Donnerstagmorgen. Kamerad, hier ist Hug Yourself auf RTL Radio.

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0: Die Weather Girls, It's Raining Man, Feel Good Music auf RTL Radio. Guten Morgen, Deutschland am Morgen. Im Norden, in Mecklenburg-Vorpommern, startet heute das Pangea Festival. Riesengroß, über 100 Acts von Rap über Techno bis Indie-Pop. Mehr als 15.000 Fans werden da erwartet in Riebnitz-Dammgarten. Und auf dem Pangea kann man inzwischen wirklich alles gleichzeitig sein. Konzertfan, Skater, Kletterer und Rollschuh-Disco-Legende. Die haben da eine Rollschuhbahn neu dabei. Außerdem einen zweiten Skatepark, so eine Boulderwand am Strand. Das klingt wie ein Ferienlager, nur mit besserem Bass. Pangea ist ab sofort das Festival für alle, die beim Tanzen noch ein Hobby brauchen. Es geht heute los und gefeiert wird er bis Sonntagabend. Hier geht's gleich weiter mit Feel Good Music für den Donnerstagmorgen von George Michael und Justin Timberlake.
1: Hier der RTL-Verkehrsreport. Vorsicht, auf der Rheinzer Brücke in Richtung Trier in der Ausfahrt Riegelsberg stehen defektes Auto. Dann geht's auf die Rheinstrier Richtung Luxemburgstadt. Zwischen Munsbach und dem Cargo Center liegen Äste auf der Fahrbahn. Dann gibt's noch eine Baustelle auf der Rheinstrier Richtung Köln-Koblenz. Zwischen Dreieck-Moseltal und Schweich ist die rechte Fahrbahn bis ca. 15 Uhr gesperrt. Alle Infos, die gibt es aktuell auch auf rtlradio.de. Gute Fahrt.
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Guten Morgen, RTL Radio, Feel Good Music von den 80ern bis heute. Donnerstagmorgen, Tag 4 des Blitzermarathons, noch bis Sonntag, wird verstärkt kontrolliert und zwar europaweit. Also für alle, die uns über App im Urlaub hören, die Blitzer im Ausland sehen oft anders aus als bei uns. Ich spreche da aus Erfahrung. Guten Morgen mit Feel Good Music aus den 80ern. Jetzt

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George Michael auf RTL Radio. Feel Good Music von den 80ern bis heute. Deutschland am Morgen, hier Simon Kober. Let's Dance, eine der beliebtesten Shows im RTL Fernsehen, ist ja gerade in der Sommerpause. Und prompt brodelt die Gerüchteküche zur nächsten Staffel. Hört ihr kurz nach 9, davor alle Top-Themen des Morgens in RTL Aktuell. Und Feel Good Music von heute. Hier ist Ray.

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2: Ich bin Benjamin Herrmann. Schönen guten Morgen. Der Sprengstoffdrohnenvorfall am Flughafen Leipzig-Halle hat Folgen. Bundesinnenminister Alexander Dobrindt hat angekündigt, die Abwehrsysteme überall jetzt schneller ausbauen zu wollen. Diana Kramer.
3: Die Behörden sind alarmiert. Dass eine Drohne bewaffnet mit Sprengstoff sich hier auf einem Flughafengelände befinde, stelle eine neue Bedrohungslage dar, sagte Dobrindt. Die mutmaßlichen Drahtzieher sehe er nicht im Amateurbereich. Für ihn kämen eher staatliche Akteure in Frage. Der Innenminister spricht von fremden Mächten. Der Botschafter der Ukraine in Deutschland, Makeyev, wird da deutlicher. Er vermutet Russland hinter dem Drohnenvorfall, sagte er bei Welt TV. Die Drohne war im Frachtbereich des Flughafens entdeckt worden, ganz in der Nähe einer ukrainischen Transportmaschine.
2: Die Luft für FIFA-Präsident Gianni Infantino wird immer dünner, noch darf er aber im Amt bleiben. Das kam bei einer Krisensitzung des Weltfußballverbands raus. Die Spitze der FIFA sichert ihm weiter die volle Unterstützung zu, weiß aber auch, dass zuletzt nicht alles optimal lief. Vor allem seine Kommunikation rund um die WM-Investorenpläne war nicht gut, heißt es. Trotzdem bleibt erstmal alles, wie es ist. Nächstes Jahr im März steht die Neuwahl des FIFA-Präsidenten an. Insider gehen jetzt davon aus, dass es erneut Infantino wird. Heute wird der Sommerhit des Jahres gekürt. Wie jedes Jahr gibt das Marktforschungsunternehmen GfK den Song offiziell bekannt. Gute Karten auf den Titel haben vor allem Gut genug von Blumengarten und Shireen David, Michiko von DJ Goja oder auch der WM-Song Die Die von Shakira und Burna Boy.
4: Für Luxemburg und die gesamte Großregion schönen guten Morgen. Mittlerweile hat sich die Sonne fast überall durchgesetzt. Am Nachmittag kommen noch mal ein paar Wolken dazu. Aber es bleibt trocken und die maximalen Temperaturen liegen zwischen 22 und 28 Grad. Und auch morgen bleibt es sonnig und trocken. Dazu sind nur ein paar schöne Wetterwolken am Himmel. Die Höchstwerte liegen an Saar, Mosel und Alzette zwischen 22 und 29 Grad. Und hier der RTL-Verkehrsreport. Vorsicht auf der A1, Saarbrücken Richtung Trier. In der Ausfahrt Riegelsberg kommt es zu Behinderungen. Hier steht ein defektes Auto. Dann geht's auf die A8, Saarlouis Richtung Luxemburg-Stadt. Zwischen Rastplatz Niedmündung und Merzig. Hier stehen defekter LKW auf der Standspur. Und Vorsicht, es liegen Gegenstände auf der Fahrbahn. Eine Baustelle befindet sich auf der A1, Saarbrücken Richtung Trier. Zwischen Tholey und Dreieck-Nonnweiler ist die linke Fahrbahn bis ca. 14.30 Uhr gesperrt. Gute und auch sichere Fahrt.
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10: Guten Morgen, Donnerstag, 6. August, kurz vor 9. Deutschland am Morgen, hier Simon Kober. 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

Guten Morgen, hier ist RTL Radio. 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Es ist kurz nach 9 am Donnerstagmorgen. Gleich gibt's Neues aus der Let's Dance Welt. Davor Feel Good Music vom deutschen Mr. Sommerhit. Hier ist Alvaro Soler zusammen mit Topic. Let's dance.

0: Guten Morgen mit Feel Good Music aus den 80ern, Fiction Factory. Hier ist RTL Radio, Deutschland am Morgen mit Simon Kober. Let's Dance. Barbara Schöneberger da tanzen zu sehen, das wünschen sich Fans seit Jahren. Jetzt hat Barbara Schöneberger in ihrem Videoblog verraten, so ganz ausgeschlossen ist das gar nicht, aber wenn, dann bitte auch mit Massimo Sinato, weil der hat Barbara offenbar schon einen super Deal versprochen.
1: Der hat zu mir gesagt, er würde mir einen super Deal aushandeln. Jetzt kommt das Problem. Bei Let's Dance musst du dir praktisch 3, 4 oder 5 Monate frei nehmen, weil du weißt ja nicht, wie weit du kommst und kannst du nichts anderes machen in der Zeit. Und es würde sich mit den einigen Arrangements und Engagements, die ich noch so habe, leider ziemlich in die Quere kommen. Deswegen wird es nichts werden, solange ich noch so viel arbeite.
0: Okay, wir sehen, das eigentliche Problem ist gar nicht die Rumba, sondern eher der Kalender. Und es müsste halt Massimo als Tanzpartner sein. Was sagt der eigentlich dazu?
2: Es wäre ein Träumchen. Also ich meine, wenn ich meine 2 Wunschdamen hätten, wären es Barbara Schöneberger oder Heidi Klum.
0: Ja, immer gut, wenn man weiß, was man will, Massimo. Wir werden sehen. Im Herbst kommt ja erstmal die Let's Dance Live-Tour. Alle Infos zu Terminen und Tickets auf rtl.de. Hier gibt's gleich Feel Good Music für den Donnerstagmorgen von Taylor Swift und den Bee Gees.
3: Und hier der RTL-Verkehrsreport. Vorsicht auf der A8 Saarlouis Richtung Luxemburgstadt zwischen Rastplatz Niedmündung und Merzig. Hier stehen defekter LKW auf der Standspur. Hier kommt es zu Verzögerungen. Eine Baustelle befindet sich auf der A1er Brücke in Richtung Trier zwischen Tholey und Dreigen-Nonnweiler. Hier ist die linke Fahrbahn bis 14.30 Uhr gesperrt. Und auf der A8 Saarlouis Richtung Pirmasens zwischen Schwarzenholz und Heusweiler ist die linke Spur gesperrt. Allen unterwegs gute Fahrt.
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Guten Morgen, hier ist RTL Radio. Feel Good Music von den 80ern bis heute. Der 6. August, Donnerstag, wird für viele der Erledigungstag. Es wird nämlich nicht ganz so schwül wie die letzten Tage. Also 30 Grad erreichen wir eigentlich nirgendwo im Land. Und deswegen bieten sich so Sport oder der größere Einkauf jetzt wirklich für heute an, bevor es dann am Wochenende wieder so richtig tropisch wird. 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
4: Ich bin Benjamin Herrmann. Schönen guten Morgen. Jetzt gehen gleich mehrere Bundesländer gegen Tankstellenbetreiber vor. Wie der SWR berichtet, geht es um die 12-Uhr-Regel. Tausende Tankstellen sollen ihre Preise in den letzten Monaten mehrfach am Tag erhöht haben, obwohl das nur noch einmal pro Tag, nämlich um 12 Uhr, erlaubt ist. Niedersachsen ist dabei Vorreiter und hat erste Verstöße auch schon geahndet, mit einem Bußgeld von 55 Euro pro Fall. Die Stimmen, dass Russland hinter dem Drohnenvorfall am Flughafen Leipzig stecken soll, mehren sich. Bundesinnenminister Alexander Dobrindt hält sich noch zurück. Er spricht von fremden Mächten. CDU-Verteidigungsexperte Kiesewetter dagegen vermutet klar Russland hinter der Aktion. Ähnlich äußert sich auch der Grünen-Politiker von Notz. Die Grünen im Bundestag fordern deshalb jetzt auch Beratungen des Nationalen Sicherheitsrates. Die mit Sprengstoff beladene Drohne am Leipziger Flughafen wurde in der Nähe ukrainischer Frachtflugzeuge entdeckt. Auch die Meta-KI hat sich in fremde Computersysteme gehackt. Nach OpenAI und Anthropic muss das jetzt auch der Facebook-Konzern einräumen. Diana Kramer.
5: Alle KI-Modelle, auch das von Meta, hatten durch falsche Einstellungen uneingeschränkten Zugang zum Internet. Da die Entwicklerfirmen für ihre Tests denselben Partner nutzen, vermuten Experten, dass die KI-Modelle durch diese falsche Konfiguration schon länger unentdeckt miteinander kommunizieren und so quasi gemeinsam aus der eigentlich abgeschirmten Testumgebung ausbrechen konnten. Auch wenn diese ungeplanten Attacken keinen Schaden angerichtet haben, die Sorge vor Cyberangriffen mithilfe künstlicher Intelligenz wird dadurch nicht kleiner.
6: Für Luxemburg und die gesamte Großregion. Die Sonne scheint, am Nachmittag und Abend kommen einige Wolken dazu. Es bleibt aber trocken mit maximalen Temperaturen von 22 bis 28 Grad. Morgen ändert sich am Wetter nicht viel. Es bleibt sonnig und trocken mit ein paar schönen Wetterwolken. Die Höchstwerte liegen an Saar, Mosel und LZ zwischen 22 und 29 Grad. Und hier der RTL-Verkehrsreport. Auf der A8 Saarlouis Richtung Luxemburg zwischen Rastplatz Niedmündung und Merzig kommt es immer noch zu Behinderungen wegen eines defekten LKW auf der Standspur. Dann geht's auf die A62 Landstuhl Richtung Nannweiler. In der Ausfahrt Nofelden-Türkismühle ist die Richtungsfahrbahn nach einem Unfall gesperrt. Eine Baustelle befindet sich auf der A1er Brücke in Richtung Trier. Zwischen Tholey und Dreieck-Nonnweiler ist die linke Fahrbahn bis 14.30 Uhr gesperrt. Allen unterwegs eine gute und sichere Fahrt.
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12: Guten Morgen.
1: Es ist Donnerstag, es ist der 6. August. Deutschland am Morgen, hier Simon Kober. Es ist kurz vor 10. 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

0: hier der RTL-Verkehrsreport. Auf der A1 Trier Richtung Köln-Koblenz zwischen Dreieck-Moseltal und Schweich ist die rechte Fahrbahn bis 15 Uhr gesperrt. Dann geht's auf die A7 Luxemburg Richtung Ettelbrück zwischen Merscherberg und Kolmerberg befindet sich eine Baustelle auf der Überholspur. Und auf der A62 Landstuhl Richtung Nonnweiler in der Ausfahrt Nofelden-Türkismühle ist die Richtungsfahrbahn nach einem Unfall gesperrt. Gute und auch sichere Fahrt.
1: Und hier sind die Veranstaltungstipps für Luxemburg und die gesamte Großregion. Die Sportfreunde Stiller sind zum 30-jährigen Bandjubiläum in diesem Jahr auf großer Tournee und veröffentlichten das Album Happy Birthday. Ihr bekanntester Hit ist aber dieser. 54, 74, 90, 2006, ja, so stimmen wir alle ein. Mit dem Herz in der Hand. Dieser Hit wurde während der Fußball-Weltmeisterschaft 2006 zur inoffiziellen Hymne vieler deutscher Fans und erreichte Platz 1 der deutschen Charts. Die Sportfreunde Stiller kommen am 7. Oktober nach Luxemburg ins Atelier. Los geht's um 20 Uhr und du kannst dich beim Atelier unter atelier.lu auf eine Warteliste eintragen. Sein Weg zur Musik war alles andere als geradlinig. Schon früh kam Montez mit Rapmusik in Berührung und begann als Teenager eigene Texte zu schreiben. Was folgte, war eine Karriere mit frühen Erfolgen, schweren Rückschlägen und einem langen Weg zurück in die Musikbranche.
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1: Heute ist Montez nicht nur als Künstler, sondern auch als erfolgreicher Songwriter unterwegs. Er kommt am 14. August ins Strandbad nach Losheim am See. Los geht's um 19 Uhr und Karten gibt's ab 70 Euro. Hagen Rether zählt zu den bekanntesten politischen Kabarettisten im deutschsprachigen Raum. Sein Programm Liebe läuft bereits seit vielen Jahren, wird allerdings ständig überarbeitet und an aktuelle politische und gesellschaftliche Entwicklungen angepasst. Deshalb spricht Rether selbst von einem ständig mutierenden Programm mit immer gleichem Titel. Aktuelle Ereignisse werden mit historischen Zusammenhängen verknüpft, einfache Erklärungen hinterfragt und das Publikum zu eigenständigem Denken angeregt. Hagen Rether kommt am 3. Oktober in die Europahalle nach Trier. Los geht's um 20 Uhr und Karten gibt's ab 41 Euro.

0: Und wenn du auch noch einen Veranstaltungstipp für Luxemburg oder die gesamte Großregion hast, dann schick eine Mail über rtlradio.de.
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0: Ich bin Benjamin Herrmann. Schönen guten Tag. Wegen des Niedrigwassers könnte jetzt das Sonntagsfahrverbot für Lkw gekippt werden. Bundesverkehrsminister Steffen Bilger denkt darüber nach. Der Bild hat er gesagt, wenn der Schiffsverkehr wegen zu niedrigen Pegelständen zum Erliegen komme, müsse man auf Straße oder Schiene ausweichen können. Er trifft sich heute in Bonn mit Vertretern aus Industrie, Häfen und Binnenschifffahrt, um über die aktuelle Lage und Lösungen zu sprechen. Auch die Meta-KI hat sich in fremde Computersysteme gehackt. Nach OpenAI und Anthropic muss das jetzt auch der Facebook-Konzern einräumen. Diana Kramer.
1: Alle KI-Modelle, auch das von Meta, hatten durch falsche Einstellungen uneingeschränkten Zugang zum Internet. Da die Entwicklerfirmen für ihre Tests denselben Partner nutzen, vermuten Experten, dass die KI-Modelle durch diese falsche Konfiguration schon länger unentdeckt miteinander kommunizieren und so quasi gemeinsam aus der eigentlich abgeschirmten Testumgebung ausbrechen konnten. Auch wenn diese ungeplanten Attacken keinen Schaden angerichtet haben, die Sorge vor Cyberangriffen mithilfe künstlicher Intelligenz wird dadurch nicht kleiner.
0: Der neue James-Bond-Darsteller soll noch in diesem Jahr feststehen. Das hat Produzentin Amy Pascal angekündigt. Allerdings will man sehr vorsichtig sein, die Nachfolge von Daniel Craig sei keine leichte Aufgabe. Einen kleinen Teaser hat sie aber trotzdem schon gegeben. Der Neuanfang soll mutig und anders werden. Gehandelt werden unter anderem Aaron Taylor-Johnson und Jacob Elordi.
2: Für Luxemburg und die gesamte Großregion. Die Sonne scheint, nur ein paar lockere Wolken sind am Himmel zu sehen. Dazu bleibt es trocken mit maximalen Temperaturen von 22 bis 28 Grad. Morgen ändert sich am Wetter nicht viel. Es bleibt sonnig und trocken. Da sind nur ein paar schöne Wetterwolken am Himmel. Die Höchstwerte liegen an Saarmosel und Alzette zwischen 22 und 29 Grad. Hier der RTL-Verkehrsreport auf der A1. Trier Richtung Konkoblenz zwischen Dreieck-Museltal und Schweich ist die rechte Fahrbahn bis ca. 15 Uhr gesperrt. Dann geht's auf die A7 Luxemburg Richtung Ettelbrück. Zwischen Merscherberg und Kolmerberg befindet sich eine Baustelle auf der Überholspur. Und auf der A48 Dreieck-Vulkaneifel Richtung Koblenz zwischen Kaisersesch und dem Rastplatz Belzweide ist die rechte Fahrbahn gesperrt. Und in Saarbrücken am Römerkastell in Höhe Ostspange ist in beiden Richtungen die Ampel Anlage ausgefallen. Gute Fahrt.
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0: Ihr Lieben, ihr hört RTL Radio, hier ist Angela Fingererben und ich freue mich total, wenn ihr um Punkt 12 RTL einschaltet, denn da berichten wir über den dekadentesten Campingplatz der Welt. Da kann Wohnmobil auch schon mal bis zu 2 Millionen Dollar kosten. Das ist wirklich unglaublich, da muss man richtige Mindestanforderungen mitbringen, um da überhaupt sein zu dürfen. Also da guckt man gerne 2 oder 3 Mal hin. Außerdem geht es um den Beauty-Wahn der Männer. 36% der Männer sagen in einer aktuellen Umfrage, dass der Druck, das Aussehen per OP zu verändern, nämlich steigt bei Männern. Was da los ist bei uns. Und außerdem wollen wir noch checken, wie oft man denn einen Spülschwamm in der Küche wechseln sollte. Und das wird ganz schön eklig. Und wir küren auch noch den Sommerhit in diesem Jahr. Da könnt ihr mal mit überlegen, was das sein könnte. Bei uns dann die große Auflösung. Ich freue mich auf euch.
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2: Für Luxemburg und die gesamte Großregion schönen guten Tag. In Luxemburg sind im vergangenen Jahr nur 6.439 Kinder geboren worden. Ein Rückgang von 0,3% gegenüber dem Vorjahr. Lag die Rate im Jahr 2000 noch bei 1,78 Kindern pro Frau und 2010 bei 1,63, erreichte sie 2025 mit 1,23 Kindern pro Frau einen historischen Tiefstand, wie L'Essentiel Online berichtet. Damit liegt sie deutlich unter dem Wert von 2,1 Kindern, der für den Erhalt der Bevölkerungszahl ohne Zuwanderung als notwendig gilt. Die Kritik an der geplanten Abschaffung der Rente mit 63 innerhalb der SPD wächst. Nach der saarländischen Regierungschefin Anke Rehlinger stemmt sich nun auch der Vorsitzende der SPD-Fraktion im Landtag von Rheinland-Pfalz, Alexander Schweitzer, dagegen. Ähnlich sieht dies auch die Landesvorsitzende Sabine Betzing-Lichtentäler, wie sie in Sat.1 sagte.
3: Ich finde gerade dieser Punkt, wer lange Jahre, 45 Jahre lang gearbeitet hat, körperlich gearbeitet hat, da muss es Möglichkeiten geben, auch weiterhin abschlagsfrei nach dieser Zeit in Rente zu

0: gehen. Man muss das schön miteinander abwägen und natürlich wird es trotzdem auch Reformschritte geben. Aber an dieser Stelle halte ich eine Abgrenzung nicht für sinnvoll, sondern eine gute, klare Kompromisslinie.
1: Laut den zugrunde liegenden Vorschlägen einer Kommission soll die abschlagsfreie Rente nach 45 Beitragsjahren abgeschafft werden. Immer mehr Menschen im Saarland arbeiten in Teilzeit. In den vergangenen 10 Jahren ist die Zahl der Teilzeitkräfte in der Region um 19% auf rund 115.000 Personen gestiegen, wie der SR berichtet. Nach Angaben der Arbeitsagentur sind etwa 90.000 dieser Beschäftigten Frauen. Als Hauptgründe gelten die Kindererziehung und der Stellenzuwachs im Gesundheits- und Sozialwesen. 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
2: Hier der RTL-Verkehrsreport. Auf der A1 Richtung Köln-Koblenz zwischen Dreieck-Moseltal und Schwaich ist die rechte Fahrbahn bis ca. 15 Uhr gesperrt. Auf der A8 Saarlouis Richtung Pirmasens zwischen Schwarzenholz und Heusweiler ist die linke Spur bis ca. 12 Uhr gesperrt. Und auf der L174 in Dillingen-Merziger Straße kommt es wegen einer Unfallaufnahme zu Behinderungen. Allen unterwegs eine gute und sichere Fahrt.
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1: Ich bin Benjamin Herrmann. Schönen guten Tag. Der WM-Song Die Die von Shakira und Burna Boy ist der Sommerhit des Jahres. Das hat das Marktforschungsunternehmen GfK verkündet. Thomas Bremser.
2: Also der Song hat uns ja wirklich den ganzen Sommer über begleitet. Die Fußballfans zumindest. Die Die wurde vor jedem WM-Spiel im Stadion gespielt, als die Teams aufs Feld gekommen sind. Und Shakira war ja auch mehrfach live im Stadion. Gesungen hat sie schon bei der Eröffnungsshow in Mexiko. Der Sommerhit wird jetzt seit 1990 gekürt. Noch nie hat es einen WM-Song geschafft. Und auch für Shakira ist es das erste Mal. Und natürlich auch für Burna Boy, dem Afrobeats-Musiker aus Nigeria.
1: Wegen des Niedrigwassers könnte jetzt das Sonntagsfahrverbot für Lkw gekippt werden. Bundesverkehrsminister Steffen Bilger denkt darüber nach. Der Bild hat er gesagt, wenn der Schiffsverkehr wegen zu niedrigen Pegelständen zum Erliegen komme, müsse man auf Straße oder Schiene ausweichen können. Er trifft sich heute in Bonn mit Vertretern aus Industrie, Häfen und Binnenschifffahrt, um über die aktuelle Lage und Lösungen zu sprechen. 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
3: Wetter. Für Luxemburg und die gesamte Großregion. Die Sonne scheint, nur ein paar lockere Wolken sind am Himmel zu sehen. Dazu bleibt es trocken mit maximalen Temperaturen von 22 bis 28 Grad. Morgen ändert sich am Wetter nicht viel. Es bleibt sonnig und trocken. Da sind nur ein paar schöne Wetterwolken am Himmel. Die Höchstwerte liegen an Saarmosel und Alz zwischen 22 und 29 Grad. Hier der RTL-Verkehrsreport. Vorsicht auf der A623 Friedrichsthal Richtung Saarbrücken. In der Einfahrt Sulzbach stehen defekte Lkw. Eine Baustelle gibt's auf der A1 Köln-Koblenz Richtung Trier zwischen Kreuzwittlich und Rastplatz Hetzerath. Und auf der A8 Saarlouis Richtung Pirmasens zwischen Schwarzenholz und Heusweiler ist die linke Spur gesperrt. Den aktuellen Verkehrsservice gibt es auch online über rtlradio.de. Euch allen unterwegs eine gute Fahrt.
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0: hier der RTL-Verkehrsreport. Vorsicht auf der A6 Metzerbrücken Richtung Kaiserslautern. Zwischen Rohrbach und Kreuz Neunkirchen. Hier steht ein defektes Auto und es liegen Reifenteile auf der Fahrbahn. Eine Baustelle befindet sich auf der A1er Brücken Richtung Trier. Zwischen Tholey und dem Dreieck Nonnweiler ist die linke Fahrbahn gesperrt. Und auf der A7 Luxemburg Richtung Ettelbrück. Zwischen Merscherberg und Kolmerberg befindet sich auf der Überholspur eine Baustelle. Gute Fahrt.
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0: Ich bin Philipp Ringe, guten Tag. Vorsicht vor falschen Polizisten, denn die schlagen immer häufiger zu. Das BKA schätzt den Schaden allein dadurch im vergangenen Jahr auf rund 50 Millionen Euro. Fiona Reinhardt.
1: Über 4.600 Fälle von falschen Polizisten wurden im vergangenen Jahr gemeldet. Das sind 700 mehr als im Jahr zuvor. Die falschen Polizisten rufen ihre Opfer entweder an oder klingeln persönlich an der Haustür. Dann erfinden sie Geschichten, zum Beispiel über Einbrüche in der Nähe, und überzeugen ihre Opfer so davon, ihnen Bargeld, Schmuck oder andere Wertgegenstände zu geben. Auch mit Hilfe des Enkeltricks konnten Betrüger im vergangenen Jahr mehrere Millionen erbeuten. In diesem Bereich gab es im Vergleich zum Vorjahr zwar weniger Fälle, die Beute fiel aber höher aus.
0: Die Zahl der Menschen, die bei Badeunfällen tödlich verunglückt sind, ist in diesem Jahr leicht gestiegen. Die DLRG hat für den Sommer eine Zwischenbilanz gezogen. Seit Januar sind demnach mehr als 260 Menschen ertrunken. Simeon Müller berichtet.
2: Durch immer länger werdende und stärkere Hitzeperioden suchen mehr Menschen Abkühlung in Gewässern. Und das verläuft immer wieder tödlich. Vor allem Flüsse und Seen sind besonders gefährlich. Viele Menschen überschätzen dort ihre Schwimmfähigkeiten und unterschätzen Gefahren wie Strömungen oder Kälteschocks. Vor allem Männer. 80% aller Badetoten sind Männer, denn die würden eher alkoholisiert baden gehen und seien insgesamt leichtsinniger.
0: Lächeln bitte, denn Forscher auf Hawaii haben mit Hilfe eines riesigen Teleskops so detaillierte Fotos von der Oberfläche unserer Sonne gemacht wie nie zuvor. Die Ergebnisse wurden jetzt in der Fachzeitschrift Nature veröffentlicht. Dabei entdeckten die Forscher Wellen und Instabilitäten, ausgelöst durch magnetisiertes Plasma, das aneinander vorbeiströmt. Sowas gibt's etwa auch auf der Erde, allerdings nicht in der Größenordnung wie auf der Sonne.
3: Für Luxemburg und die gesamte Großregion. Heute Mittag wechseln sich sonnige Abschnitte und Wolken ab. Dazu ist es trocken mit maximalen Temperaturen von 22 bis 28 Grad. Morgen scheint die Sonne von früh bis spät. Da sind höchstens einige schöne Wetterwolken am Himmel. Die Höchstwerte liegen an Saar, Mosel und AZ zwischen 23 und 29 Grad. Und hier der RTL-Verkehrsreport. Vorsicht auf der A6 mit Saarbrücken Richtung Kaiserslautern. Zwischen Saarbrücken-Vechingen und St. Ingbert West befindet sich eine ungesicherte Unfallstelle und es sind Personen auf der Fahrbahn. Vorsicht auch auf der A6 mit Saarbrücken Richtung Kaiserslautern. Zwischen Rohrbach und Kreuz Neunkirchen steht ein defektes Auto. Es gibt eine Baustelle auf der A1 Trier Richtung Köln-Koblenz zwischen Dreieck-Moseltal und Schweich. Hier ist die rechte Fahrbahn bis 15 Uhr gesperrt. Alle Infos, die gibt es aktuell auch auf rtlradio.de. Gute und auch sichere Fahrt.
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0: West. Hier kommt es nach einem Unfall zu Behinderungen. Dann geht's auf die CR103 in Luxemburg zwischen Holzem und Garnicht. Hier kam es zu einem Unfall, eine Spur ist blockiert. Auf der 1 Saarbrücken Richtung Trier zwischen Tholey und Dreieck-Nonnweiler ist die linke Fahrbahn wegen Grünpflege gesperrt. Gute und sichere Fahrt.
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1: Ich bin Philipp Ringe, guten Tag. Bombenalarm in Köln. Am Abend wurde im Rhein eine US-Fliegerbombe entdeckt. Jetzt soll der Blindgänger entschärft werden. Rund um den Fundort gilt ein Sperrkreis von rund 400 Metern und der betrifft auch die Studios von RTL und NTV mit spürbaren Auswirkungen. RTL aktuell sendet heute Abend um 18.45 Uhr etwa nicht aus Köln, sondern aus dem Hauptstadtstudio in Berlin. Auch zahlreiche Anwohner müssen erstmal ihre Häuser und Wohnungen verlassen. Enkeltrick, Schockanruf und Co. Betrüger schlagen mit solchen fiesen Tricks immer häufiger zu, sagt jetzt das BKA. Allein mit falschen Polizisten ist so demnach im vergangenen Jahr ein Schaden von fast 50 Millionen Euro entstanden. Mehr von Fiona Reinhardt.
2: Die falschen Polizisten rufen ihre Opfer entweder an oder klingeln persönlich an der Haustür. Dann erfinden sie Geschichten, zum Beispiel über Einbrüche in der Nähe, und überzeugen ihre Opfer so davon, ihnen Bargeld, Schmuck oder andere Wertgegenstände zu geben. Auch mit Hilfe des Enkeltricks konnten Betrüger im vergangenen Jahr mehrere Millionen erbeuten. In diesem Bereich gab es im Vergleich zum Vorjahr zwar weniger Fälle, die Beute fiel aber höher aus.
1: Der Jackpot bleibt prall gefüllt, denn auch am Mittwoch hatte bei der Lottoziehung keiner die 6 richtigen plus die Superzahl getippt. Damit bleiben weiterhin 50 Millionen Euro im Topf seit insgesamt fast 40 Ziehungen. Das ist laut einer Lottosprecherin übrigens die längste Jackpotphase seit 70 Jahren. Die nächste Ziehung gibt's am Samstag.
3: Für Luxemburg und die gesamte Großregion mit einem freundlichen Wechsel aus Sonne und lockeren Quellwolken geht's in den Donnerstagnachmittag. Höchstwerte 22 bis 26 Grad und heute Nacht bleibt der Himmel auch meist sternenklar. Bei Tiefstwerten zwischen 14 und 8 Grad bleibt es auch trocken. Morgen ändert sich wenig, der Freitag bringt wieder viel Sonne, ein paar schöne Wetterwolken. Die Temperaturen klettern in den höheren Lagen von Eifel und Oesling auf 25 Grad. An Mosel und Saar werden bis zu 29 Grad erreicht. Und hier ist der RTL-Verkehrsreport. Vorsicht weiter auf der CR103. Ein Unfall zwischen Holzim und Garnich. Eine Spur ist hier blockiert. A1 Trier-Koblenz zwischen Dreieck-Moseltal und Schweich ist die rechte Spur wegen Fahrbahnerneuerung gesperrt. A7 Ettelbrück Richtung Luxemburg. Ab Anfang der Autobahn bis Höhe Kolmerberg eine Baustelle und auch auf der A7 Gegenrichtung in Richtung Ettelbrück zwischen Merscherberg und Kolmerberg. Auch hier eine Baustelle. Die linke Spur ist gesperrt. Den aktuellen Verkehrsservice jetzt auf rtlradio.de. Allen unterwegs eine gute und vor allem sichere Fahrt.
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0: Und hier ist der RTL-Verkehrsreport. Weiter Vorsicht auf der CR103 zwischen Holzem und Garnich. Ein Unfall, eine Spur ist hier immer noch blockiert. A1 Trier-Koblenz zwischen Dreieck-Moseltal und Schweich ist die rechte Spur wegen Fahrbahnerneuerungen gesperrt. A7 Ettelbrück Richtung Luxemburg ab Anfang der Autobahn bis Höhe Kolmerberg eine Baustelle und auch auf der Gegenrichtung in Richtung Ettelbrück zwischen Märscherberg und Kolmerberg hier eine Baustelle. Die linke Spur ist hier jeweils gesperrt. Den aktuellen Verkehrsservice jetzt auf rtlradio.de. Gute Fahrt.
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1: Ich bin Philipp Ringe, guten Tag. Bombenalarm mitten in Köln. Weil der Pegel so niedrig ist, wurde im Rhein ein Blindgänger aus dem Zweiten Weltkrieg entdeckt. Noch heute soll er entschärft werden. Rund um den Fundort wurde ein Sperrkreis von 400 Metern eingerichtet und der betrifft auch die Studios von RTL und NTV. RTL aktuell sendet deshalb heute Abend um 18.45 Uhr nicht aus Köln, sondern aus dem Hauptstadtstudio in Berlin. Ordentliche Hitzewelle in Italien gerade. In Touri-Hotspots wie etwa Rom oder Florenz gilt bereits die Warnstufe Rot. Denn Wetterexperten erwarten dort Temperaturen von mehr als 40 Grad. Und an den zahlreichen Trinkwasserbrunnen gibt's bereits jetzt schon lange Schlangen. Auch Flüsse und Seen verlieren immer mehr Wasser. Der Lago Maggiore, nach dem Gardasee der zweitgrößte in ganz Italien, nähert sich einem historischen Tiefstand. Deutschland hat einen neuen Sommerhit. Es ist Die Die von Popstar Shakira und Burna Boy. Da mal nachgefragt bei meinem Kollegen Thomas Bremser. Also erstmal Glückwunsch an die beiden. Aber was macht den Song jetzt eigentlich zum perfekten Sommerohrwurm?
2: Ja, das hat uns Shakira selbst eigentlich schon erklärt, kurz vor der WM.
3: I think a powerful beat that everyone can dance to.
4: Ein kräftiger Beat, zu dem jeder tanzen kann. Energie, Leidenschaft. Abgesehen von der starken Botschaft, die er vermittelt, ist er unbeschwert, hymnisch und zeitgleich macht es Spaß, zu ihm zu tanzen. Und ihn zu hören.
2: Und Latin Music ist einfach beliebt bei uns, vor allem natürlich im Sommer.
5: Für Luxemburg und die gesamte Großregion mit einem freundlichen Wechsel aus Sonne und lockeren Quellwolken geht es in den Donnerstagnachmittag. Höchstwerte 22 bis 26 Grad und heute Nacht bleibt der Himmel auch meist sternenklar. Bei Tiefstwerten zwischen 14 und 8 Grad bleibt es auch trocken. Morgen ändert sich wenig, der Freitag bringt wieder viel Sonne, ein paar schöne Wetterwolken. Die Temperaturen klettern in den höheren Lagen von Eifel und Oesling auf 25 Grad. An Mosel und Saar werden bis zu 29 Grad erreicht. Und hier ist der RTL-Verkehrsreport. Vorsicht weiter auf der CR103. Ein Unfall zwischen Holzim und Garnich. Eine Spur ist hier blockiert. A1 Trier-Koblenz zwischen Dreieck-Moseltal und Schweich ist die rechte Spur wegen Fahrbahnerneuerung gesperrt. A7 Ettelbrück Richtung Luxemburg. Ab Anfang der Autobahn bis Höhe Kolmerberg eine Baustelle und auch auf der A7 Gegenrichtung in Richtung Ettelbrück zwischen Merscherberg und Kolmerberg. Auch hier eine Baustelle. Die linke Spur ist gesperrt. Den aktuellen Verkehrsservice jetzt auf rtlradio.de. Allen unterwegs eine gute und vor allem sichere Fahrt.

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Feel Good Music von den 80ern bis heute von Taylor Swift hier auf RTL Radio. Schönen Donnerstagnachmittag. Viele von euch haben es ja gerade so richtig gut und sind schön im Urlaub. Habt ihr euch auf jeden Fall verdient. Und was symbolisiert mehr Urlaub an der Ost- oder an der Nordsee als der Leuchtturm? Können wir morgen auch eine Runde feiern? Morgen am 7. August ist nämlich Tag des Leuchtturms. Und vielleicht ja ein schöner Anlass, morgen auf dem Freitag einfach mal ans Meer abzudüsen. Mein Tipp: der Leuchtturm Darßer Ort auf dem Darß. Am schönsten Strand der Ostsee für mich, am Weststrand. Also ihr seid raus, ich bin Ostseeurlauber, aber ihr habt bestimmt auch einen Lieblingsleuchtturm an der Nordsee oder so. 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

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Ja, und auch heute an Tag 4 fühlt sich das hier natürlich noch alles ganz neu und frisch an. Und wir freuen uns über jeden und jede, der oder die beim Neustart mit dabei ist. Und erzählt's gern weiter. 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

0: 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Und hier auf RTL Radio geht's weiter mit Feel Good Music aus den 80ern für euren Donnerstagnachmittag. Holly Johnson gleich, Americanos.
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2: Für Luxemburg und die gesamte Großregion schönen guten Tag. Wegen der Hitze könnte die Weinlese in Luxemburg in diesem Jahr deutlich früher beginnen. Man beobachtet derzeit, dass sich die Trauben langsamer entwickeln, erklärte Serge Fischer, Direktor des Weinbauinstituts IVV, nach Angaben von L'Essentiel Online. Für ein genaues Datum zum Beginn der Weinlese ist es laut Fischer aber noch zu früh. Fest stehe jedoch schon jetzt, dass sie früher als im langjährigen Durchschnitt beginnen werde. In vielen Betrieben könnte die Ernte bereits Anfang September starten, etwa 2 Wochen früher als in einem durchschnittlichen Jahr. Das umstrittene Höhenfeuerwerk bei der Veranstaltung Rhein in Flammen in Koblenz soll trotz der anhaltenden Trockenheit stattfinden. Nach einer abschließenden Besprechung der beteiligten Behörden sei die Entscheidung getroffen worden, dass das Feuerwerk an diesem Samstag aus fachlicher und sicherheitsrelevanter Sicht durchgeführt werden könne, teilte die Stadt Koblenz mit. Dazu Oberbürgermeister David Langner im SWR.
3: Der Hang lässt sich bewässern, auch mit Wasser, was jetzt nicht für andere Zwecke notwendig wäre. Wir hatten das auch vor einigen Jahren schon mal, dass wir so eine Situation hatten. Das hat sehr gut funktioniert. Und Rhein in Flammen ist eben Rhein in Flammen. Das Feuerwerk ist ein Kern dieser Veranstaltung.
2: Die Entscheidung dürfte auch weiter auf Kritik stoßen. Die Koblenzer Grünen hatten eine Petition gegen das Feuerwerk gestartet und dafür innerhalb von gut 3 Tagen mehr als 3000 Unterschriften gesammelt. Vor der Niedrigwasserkonferenz der Verkehrsminister am morgigen Donnerstag fordert der Stahlverband Saar eine Aufhebung des Lkw-Fahrverbots an Wochenenden und ein besseres Baustellenmanagement. Dieses müsse Maßnahmen auf Straßen, Schienen und Wasserwegen besser aufeinander abstimmen. Das meldet der SR. Die sinkenden Wasserstände seien eine Belastung für den Gütertransport der Saarwirtschaft. 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
4: Und hier ist der RTL-Verkehrsreport A1 Trier-Koblenz zwischen dem Dreieck Moseltal und Schwaich. Hier ist die rechte Spur wegen der Fahrbahnerneuerung gesperrt. Hier kann es zu Behinderungen kommen. A7 Ettelbrück Richtung Luxemburg. Ab Anfang der Autobahn bis Höhe Kolmerberg. Eine Baustelle hier auf der linken Spur und auch in der Gegenrichtung in Richtung Ettelbrück. Zwischen Merscherberg und Kolmerberg eine Baustelle. Die linke Spur ist gesperrt. Na A8 Neunkirchen Richtung Saarlouis zwischen Elversberg und dem Dreieck Friedrichsthal. Hier sind die linke und die mittlere Spur wegen der Baustelle gesperrt.
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0: Ihr hört den Feel Good Nachmittag neu mit mir, Sarah Oswald, hier auf RTL Radio. Und wir freuen uns natürlich, dass die Feel Good Community immer größer wird. Schickt uns gerne WhatsApp-Nachricht unter der 0151 40 500 600. Dietmar schreibt da: Hallo, liebes Team, ich bin aktiver Hörer, seit gestern mit dabei bei RTL Radio. Und ich muss sagen, absolute Klasse. Ich höre euch über DAB Plus beziehungsweise beim Joggen über die App. Und hier ist noch ein Gruß.
1: Mein Name ist Andreas Fontin, ich bin Sportmoderator von RTL und ich wünsche RTL Radio alles, alles Gute. Macht weiter so, lasst es knallen, lasst es krachen, informiert die Leute, macht ihnen Spaß, spielt tolle Musik und dann wird das wirklich sehr, sehr gut funktionieren. Da bin ich ganz, ganz fest überzeugt, weil ihr seid ein ganz toller Laden.
0: Machen wir, lieber Andreas. Und jetzt viel Good Music von den 80ern bis heute.

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tale gone bad. Sunrise Avenue, hier ist RTL Radio. Feel Good Music von den 80ern bis heute. Und da denken wir natürlich ganz doll an unsere Kollegen in Köln. Denn das Sendezentrum von RTL, von wo aus Deutschland am Morgen Punkt 12 oder eben auch RTL aktuell senden, musste heute Nachmittag geräumt werden. Denn im Rhein wurde eine Weltkriegsbombe gefunden, die jetzt natürlich erstmal entschärft werden muss. Was das jetzt für den Live-Betrieb, also für die Sendungen bedeutet, das hört ihr gleich in RTL aktuell um 15.45 Uhr hier auf RTL Radio. Das hier sind Aha, Take on Me.

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2: Ich bin Philipp Ringe, guten Tag. Bombensperrung in Köln. Der Grund? Im Rhein wurde ein Blindgänger aus dem Zweiten Weltkrieg entdeckt. Rund um den Fundort wurde ein Sperrkreis eingerichtet. Und der betrifft auch die Studios von RTL und NTV. Auch die mussten geräumt werden. RTL aktuell sendet deshalb heute Abend um 18.45 Uhr nicht aus Köln, sondern aus dem Hauptstadtstudio in Berlin. Mehr zur Lage vor Ort weiß RTL-NTV-Reporterin Elke Büchter.
3: Ansonsten sagt die Stadt Köln, es sind nur 360 Personen getroffen. Aber das sind nur die Personen, die hier tatsächlich wohnen und viele sind in einem Pflege- und Altenheim auf der anderen Rheinseite nicht mitgezählt. Bei dieser Anzahl sind die vielen Menschen, die in Bürogebäuden arbeiten, wie zum Beispiel halt unsere Kollegen. Auch wir mussten das Gebäude ja verlassen.
2: Die Bombe soll noch heute entschärft werden. Ordentliche Hitzewelle in Italien gerade. In Touri-Hotspots wie etwa Rom oder Florenz gilt bereits die Warnstufe Rot. Denn Wetterexperten erwarten dort Temperaturen von mehr als 40 Grad. Und an den zahlreichen Trinkwasserbrunnen gibt's bereits jetzt schon lange Schlangen. Auch Flüsse und Seen verlieren immer mehr Wasser. Der Lago Maggiore, nach dem Gardasee der zweitgrößte in ganz Italien, nähert sich einem historischen Tiefstand. Der Jackpot bleibt prall gefüllt, denn auch am Mittwoch hatte bei der Lottoziehung keiner die 6 richtigen plus die Superzahl getippt. Damit bleiben weiterhin 50 Millionen Euro im Topf seit insgesamt fast 40 Ziehungen. Das ist laut einer Lottosprecherin übrigens die längste Jackpotphase seit 70 Jahren. Die nächste Ziehung gibt's am Samstag.
4: Für Luxemburg und die gesamte Großregion mit einem freundlichen Wechsel aus Sonne und Wolken geht's durch den Donnerstagnachmittag. Höchstwerte 22 bis 26 Grad. Heute Nacht bleibt der Himmel auch meist sternenklar. Bei Tiefstwerten zwischen 14 und 8 Grad bleibt's auch trocken. Morgen kaum Änderungen. Der Freitag bringt wieder viel Sonne bei durchziehenden schönen Wetterwolken. Und die Temperaturen klettern in den höheren Lagen von Eifel und Ösling auf 25 Grad. An Mosel und Saar werden bis zu 29 Grad erreicht. Und hier ist der RTL-Verkehrssupport. Vorsicht auf der A1 Saarbrücken-Trier zwischen Saarbrücken von der Heide und Saarbrücken-Neuhaus. Hier ein defektes Fahrzeug auf der rechten Spur. Luxemburg, A7 Ettelbrück, Luxemburg von Anfang der Autobahn an bis Hohe Kolmerberg. Hier eine Baustelle auf der linken Spur, ebenfalls in der Gegenrichtung zwischen Merscherberg und Kolmerberg. Auch hier eine Baustelle, linke Spur ist gesperrt. Und die A8 Neukirchen-Saarlouis zwischen Elversberg und Dreieck Friedrichsthal. Hier ist die linke und die mittlere Spur wegen einer Baustelle gesperrt. Auch hier gibt's Behinderungen. 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
12: Um 15.51 Uhr herzlich willkommen. Ich bin Sarah Oswald, wünsche euch einen sehr schönen und möglichst entspannten Start in diesen Donnerstagfeierabend. Ab sofort bei uns ja im Feel Good Nachmittag mit Feel Good Music von den 80ern bis heute. Und wir freuen uns, wenn auch ihr neu dabei seid. 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

Tom Petty and the Heartbreakers. American Girl. Hier auf RTL Radio. Das ist Feel Good Music von den 80ern bis heute. Ihr hört den Feel Good Nachmittag jetzt mit einer Frau, vor der damals in den 80ern, als sie ganz, ganz neu war, sogar Whitney Houston Respekt hatte. So lässig und so cool. Das war selbst für eine Whitney Houston Konkurrenz. Hier ist Paula Abdul. Straight up. Hier auf RTL Radio. Wer am Ende die Größere war, das wissen wir. Aber ich liebe diesen Song trotzdem. Mein Name ist Sarah Oswald. Schönen Start in Richtung Feierabend.

0: 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Und seit heute wissen wir, was der Sommerhit 2026 ist. Ganz offiziell gekürt von den für die deutschen Charts zuständigen Marktforschern. Jawohl! Da gehe ich mit. Der WM-Song Die Die von Shakai Ira und Burner Boy. Der offizielle Sommerhit 2026. Gut genug von Kitsch Week, Blumengarten und Shireen David. War dann doch nicht gut genug. 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Alle Infos dazu auch auf rtlradio.de und hier auf RTL Radio gleich Feel Good Music aus den 80ern. Billy Ocean, Caribbean Queen gleich.
1: Und hier ist der RTL-Verkehrsreport. Vorsicht auf der A6 Arlon Richtung Luxemburg. Eine Wanderbaustelle zwischen Marmor und Briedel. Die rechte Spur ist hier aktuell gesperrt. A7 Ettelbrück Richtung Luxemburg. Ab Anfang der Autobahn bis Höhe Kolmerberg. Hier eine Baustelle auf der linken Spur. Ebenfalls in der Gegenrichtung zwischen Merscherberg und Kolmerberg eine Baustelle. Auch hier ist die linke Spur gesperrt. Und die A8 Neunkirchen Saarlouis zwischen Elversberg und Dreieck-Friedrichsthal. Hier sind die linke und die mittlere Spur wegen einer Baustelle derzeit gesperrt. Allen unterwegs eine gute und sichere Fahrt.
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Der Feelgood Nachmittag hier auf RTL Radio. Feelgood Music von den 80ern bis heute. Heute nochmal an einem sehr warmen bis heißen Donnerstagnachmittag. Und als die Berliner Band Zweiraumwohnung diesen Song hier geschrieben haben, saßen sie so Anfang der 2000er auf einer Dachterrasse in Barcelona und haben diese Wärme extrem abgefeiert. Damals übrigens waren diese Temperaturen in Deutschland zumindest noch eine Ausnahme. Mittlerweile, wir wissen es ja, das neue Normal. Hier sind Zweiraumwohnungen, 36 Grad auf RTL Radio. 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

0: Ich bin Philipp Ringe, guten Tag. So wenig Wasser wie schon lange nicht mehr in Rhein oder Elbe. Die vielen Tage ohne Regen machen jetzt auch der Berufsschifffahrt zu schaffen. Bund, Länder, Wirtschaftsexperten und Verbände suchen deshalb nach Lösungen. Ein Vorschlag: mehr Ware auf die Straße bringen. Thomas Brockt berichtet.
1: Die historisch niedrigen Pegelstände erschweren den Gütertransport auf Rhein, Donau, Elbe und anderen Wasserstraßen. Der Bundesverkehrsminister will deshalb mit den Ländern darüber reden, schnell Ausnahmen vom Sonn- und Feiertagsfahrverbot für Lkw zu genehmigen. Und auch die Schiene soll mehr übernehmen, Gespräche mit der Bahn laufen. Aber auch längerfristig sollen Projekte beschleunigt werden, etwa tiefere Fahrrinnen und mehr moderne Schiffe, die auch bei Niedrigwasser noch fahren können.
0: Bombenalarm in Köln. Am Abend wurde im Rhein eine US-Fliegerbombe entdeckt. Jetzt soll der Blindgänger entschärft werden. Rund um den Fundort gilt ein Sperrkreis von rund 400 Metern. Und der betrifft auch die Studios von RTL und NTV. Mit spürbaren Auswirkungen. RTL aktuell sendet heute Abend um 18.45 Uhr etwa nicht aus Köln, sondern aus dem Hauptstadtstudio in Berlin. Auch zahlreiche Anwohner müssen erstmal ihre Häuser und Wohnungen verlassen. Zuerst der Song während der Fußball-Weltmeisterschaft und in Deutschland jetzt Sommerhit des Jahres. Die Die von Popstar Shakira und Burna Boy hat es an die Spitze der Musikcharts geschafft, sagen jetzt Marktforscher der GfK. Denn der Song habe eine gute Laune-Mischung, etwa aus Afrobeat zu Dancepop, und eine energiegeladene Tanzchoreografie. Perfekt zum heißen Sommer, heißt es in der Begründung.
2: Für Luxemburg und die gesamte Großregion mit einem freundlichen Wechsel aus Sonne und Wolken geht's durch den Donnerstagnachmittag. Höchstwerte 22 bis 26 Grad. Heute Nacht bleibt der Himmel auch meist sternenklar. Bei Tiefstwerten zwischen 14 und 8 Grad bleibt's auch trocken. Morgen kaum Änderungen. Der Freitag bringt wieder viel Sonne bei durchziehenden schönen Wetterwolken. Und die Temperaturen klettern in höheren Lagen von Eifel und Ösling auf 25 Grad. An Mosel und Saar werden bis zu 29 Grad erreicht. Und hier ist der RTL-Verkehrsreport A6 Richtung Luxemburg. In Höhe Marmer ist ein Auto liegen geblieben. Vorsicht, das Fahrzeug steht auf einer Verkehrsinsel. A7 Richtung Luxemburgstadt. Vor der Ausfahrt Merscherberg ist ein Auto liegen geblieben. Hier ist die Pannenspur blockiert. A6 Allon Richtung Luxemburg. Eine Wanderbaustelle zwischen Marmer und Briedel. Die rechte Spur ist gesperrt. Es gibt Behinderung. Und die A8 Neunkirchen Richtung Saarlouis zwischen Elversberg und dem Dreieck Friedrichsthal. Hier sind die linke und die mittlere Spur wegen einer Baustelle gesperrt. Unterwegs, gute Fahrt.
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4: Um 16.49 Uhr, also gleich 10 vor 5. Ich hoffe sehr, euer Feierabend ist nicht mehr weit weg. Und wir starten hier ja seit dieser Woche gemeinsam rein. Ich bin Sarah Oswald, spiele für euch Feel Good Music von den 80ern bis heute. Und weil hier noch alles so schön neu ist, so schön glänzt, haben wir weiterhin für euch euer Willkommensgeschenk. 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

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Feel Good Music von den 80ern bis heute. Mein Name ist Sarah Oswald. Ich bringe hier euch ab sofort durch den Feel Good Nachmittag in Richtung Feierabend. Und da wir uns ja da auch noch so ein bisschen kennenlernen, in den 90ern war ich gar nicht die, die bei den Boybands so ausgeflippt ist. Eher bei der Kelly Family. Aber danach kamen direkt sie hier. Ich finde eine ganz gute Mischung aus beiden. Hier sind Hanson und Mbop. Feel Good Music aus den 90ern.

0: Salt-N-Pepa hier auf RTL Radio. Feel Good Music von den 80ern bis heute. Wir sind seit dieser Woche neu für euch am Start. RTL findet hier bei uns zum allerersten Mal ganz konsequent eine Audioheimat. Das heißt, die RTL-Stars, die ihr aus dem Fernsehen kennt, die hört ihr ab sofort auch im Radio. So auch Rebecca Mier moderiert RTL exklusiv. Wir müssen aber dazu sagen, in Köln ist heute richtig Aufregung im Sendezentrum in Deutz. Das musste geräumt werden. Rebecca, was ist da los?
1: Hallo ihr Lieben, ich sollte eigentlich heute aus dem wunderschönen Köln exklusiv moderieren. Allerdings gibt es hier in Köln, ja sagen wir mal, eine Bombenstimmung, denn tatsächlich wird gerade eine Bombe entschärft. Und da wollten wir auf Nummer sicher gehen und die liebe Frauke ist perfekterweise gerade in Berlin und moderiert exklusiv heute aus Berlin. Und da haben wir natürlich trotzdem die neuesten Geschichten. Also unbedingt heute einschalten, 18.30 Uhr exklusiv.
0: Dankeschön, Rebecca. Also RTL exklusiv, das Star-Magazin. Heute mal nicht aus Köln, sondern ab 18.30 Uhr aus Berlin, moderiert von Frauke Ludewig. Dann genauso auch ein kleines Stückchen später RTL aktuell 18.45 Uhr live aus dem Hauptstadtstudio in Berlin. 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Gleich Duran Duran, Hungry Like a Wolf.
2: Hier ist der RTL-Verkehrsreport A1 Richtung Luxemburg, Gasbrücher Kreuz. Kilometer hinter der Auffahrt Sandweiler Hamm ist ein Fahrzeug liegen geblieben. Bitte Vorsicht. A7 Richtung Norden in Höhe Schieren. Auch hier liegt ein Fahrzeug. Die Pannenspur ist hier blockiert. Und auf der A7 ebenfalls in Richtung Luxemburg-Stadt, aber vor der Ausfahrt Merscherberg. Auch hier liegt ein Fahrzeug. A8 Luxemburg Richtung Neunkirchen zwischen Dreieck Saarlouis und Dillingen Süd. Vorsicht, hier Gefahr durch verlorene Ladung. 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RTL Radio mit den Veranstaltungshighlights für echt danach. Musikfans kommen an diesem Wochenende voll auf ihre Kosten. Jill Pfanner verantwortlich für die Öffentlichkeitsarbeit bei der Gemeinde Echternach.
3: Bereits am Freitag startet der Echternacher Orgelsommer in der Basilika Echternach. Um 20 Uhr erwartet die Besucherinnen und Besucher ein stimmungsvolles Orgelkonzert mit Janis Roos an der Violine und Carlo Maria Baril an der Orgel. Das Konzert dauert rund eine Stunde und Tickets gibt's an der Abendkasse.
2: Zudem verwandelt sich der Echternacher See zu einer der größten Open-Air-Bühnen Luxemburgs.
3: Das E-Lake-Festival lädt von Freitag bis Sonntag bei freiem Eintritt zu 3 Tagen voller Musik- und Festivalstimmung ein. Den Auftakt am Freitag gestaltet unter anderem Lugatti and Nine, Moob Mama und Rogers. Am Samstag übernehmen DJs wie Marlo sowie Mark Sixma gemeinsam mit Ruben Durand die Mainstage. Der Sonntag gehört traditionell der luxemburgischen Musikszene mit Künstlern wie Schippe Sieven, Dr. Gonzo und The Disliked.
2: Neben den Bühnenacts erwartet die Besucher auch eine große Streetfood-Area und zahlreiche Aktivitäten.
3: Das Festival setzt

0: zudem sehr auf Nachhaltigkeit, unter anderem mit Mehrwegbechern, regionalen Produkten und auch einem umweltfreundlichen Mobilitätskonzept.
1: Und wer es etwas ruhiger mag, kann echt danach auch auf einer geführten Tour entdecken.
0: Am Sonntag um 14 Uhr lädt das Echternacher Tourist Office außerdem zu einer beliebten Wanderung durch die Wolfschlucht ein, bei der eben spannende Geschichten und beeindruckende Felslandschaften auf die Teilnehmenden wartet.
1: Alle Infos und Termine auch über echternach.lu/agenda, Infos zum Line-Up beim E-Lake Festival, den Parkmöglichkeiten oder den kostenlosen Bus Shuttle Service gibt's auf Instagram, Facebook oder e-lake.lu.
2: Professionelle Umfrageinstitute fragen mehrmals im Jahr, wie und wann ihr Radio hört. Solltet ihr angerufen werden oder eine E-Mail mit einem Fragebogen bekommen, macht bitte mit. Danke.
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Donna Summer aus den 80ern. She works hard for the money. Hier auf RTL Radio. Und apropos, Zeit für Feierabend, Freunde. Mit viel Good Music von den 80ern bis heute. Und wir freuen uns natürlich weiterhin über eure WhatsApp unter der 0151 40 500 600. Sehr gerne auch als Sprachnachricht, dann können wir es nämlich auch im Radio hören. Aber natürlich auch schriftlich. Ralf hat geschrieben aus Gelsenkirchen, schickt einen Gruß, sagt zu mir, du klingst sehr fröhlich und sympathisch. Dankeschön, ich gebe mir Mühe. Und im Moment höre ich euch bei der Arbeit über die RTL-App mit RTL Radio im Ohr. Klappt die Arbeit besser? Ich hoffe doch sehr, jetzt auch der Feierabend.

Seit Jahren sorgt er für den Sound auf unseren Tanzflächen. Purple Disco Machine hier auf RTL Radio. Feel Good Music von den 80ern bis heute. Purple Disco Machine, ja, bekanntlich Tino Piontek aus dem wunderschönen Dresden. Jetzt Lima aus den 80ern.

0: Ich bin Philipp Ringe, guten Tag. Ausnahmezustand in Köln. Im Rhein wurde ein Blindgänger aus dem Zweiten Weltkrieg entdeckt. Rund um den Fundort wurde ein Sperrkreis eingerichtet. Hunderte Menschen mussten das Gebiet verlassen. Betroffen davon sind auch die Studios von RTL und NTV. Deswegen sendet RTL aktuell heute um 18.45 Uhr nicht aus Köln, sondern aus dem Hauptstadtstudio in Berlin. Ebenso RTL exklusiv mit Frauke Ludowig. Die Bombe soll noch heute entschärft werden. So wenig Wasser wie schon lange nicht mehr in Rhein oder Elbe. Die vielen Tage ohne Regen machen jetzt auch der Berufsschifffahrt zu schaffen. Bund, Länder, Wirtschaftsexperten und Verbände suchen deshalb nach Lösungen. Ein Vorschlag: mehr Ware auf die Straße bringen. Thomas Brockt berichtet.
1: Die historisch niedrigen Pegelstände erschweren den Gütertransport auf Rhein, Donau, Elbe und anderen Wasserstraßen. Der Bundesverkehrsminister will deshalb mit den Ländern darüber reden, schnell Ausnahmen vom Sonn- und Feiertagsfahrverbot für Lkw zu genehmigen und auch die Schiene soll mehr übernehmen, Gespräche mit der Bahn laufen. Aber auch längerfristig sollen Projekte beschleunigt werden, etwa tiefere Fahrrinnen und mehr moderne Schiffe, die auch bei Niedrigwasser noch fahren können.
0: Neue Erkenntnisse rund um den Drohnenvorfall am Flughafen Leipzig. Das Flugzeug aus der Ukraine, das die Drohne im Visier hatte, war offenbar mit Munition beladen. Das berichten mehrere Medien. Die Maschine kam laut einem Polizeibericht aus Frankreich und sollte von Leipzig aus weiterfliegen. Die Drohne war mit Sprengstoff beladen. Dass sie nicht explodierte, war wohl pures Glück. Der Zünder war defekt.
2: Für Luxemburg und die gesamte Großregion mit einem Wechsel aus Sonne und Wolken geht's in den Donnerstag Feierabend. Heute Nacht bleibt der Himmel auch meist sternklar. Tiefstwerte zwischen 14 und 8 Grad, bleibt auch trocken. Morgen ändert sich wenig, der Freitag bringt wieder viel Sonne bei durchziehenden paar schönen Wetterwolken. Die Temperaturen klettern in den höheren Lagen von Eifel und Uerdingen auf 25 Grad. An Mosel und Saar werden 29 Grad erreicht. Und hier ist der RTL-Verkehrsreport A1 Richtung Trier zwischen dem Tunnel Zenz und der Ausfahrt Sandweiler Hamm. Ist ein Fahrzeug liegen geblieben und auch in der Gegenrichtung in Richtung Gasbrücher Kreuz ein Kilometer hinter der Auffahrt Sandweiler Hamm. Auch hier steht ein Fahrzeug auf der Pannenspur. A8 Luxemburg Richtung Neunkirchen zwischen Dreieck Saarlouis und Dillingen Süd. Vorsichtige Gefahr durch verlorene Ladung. Und auf der A8 Neunkirchen Richtung Saarlouis zwischen Elversberg und dem Dreieck Friedrichsthal. Die linke und mittlere Spur sind hier wegen einer Baustelle gesperrt. Es gibt Behinderungen. Den aktuellen Verkehrsservice auch auf RTL Radio. Gute Fahrt.
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13: Um 17.50 Uhr, 10 vor 6 am Donnerstagnachmittag. Feel Good Music von den 80ern bis heute. Mit mir, ich bin Sarah Oswald. Wir starten ab sofort immer nachmittags ab 3 gemeinsam in den Feierabend. Und das mit Infos, die euer Leben wirklich besser machen. 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

diesem Sound kann man sich doch nur gut fühlen. Bruno Mars. Im Feel Good Nachmittag hier auf RTL Radio. Feel Good Music von den 80ern bis heute. Und das hier sind gute Nachrichten aus der Wirtschaft zum Feierabend. Immer mehr Menschen trauen sich und wagen den Sprung in die Selbstständigkeit bei uns in Deutschland. Es gibt immer mehr Gründungen. Im vergangenen Jahr waren es 170.000. Dahinter steckt die Sorge vor beruflichen Alternativen, da doch einfach mal das Heft selbst in die Hand nehmen. Richtig so. Ihnen jetzt oder euch einen schönen Start in den Feierabend hier auf RTL Radio. Jetzt mit den Backstreet Boys, die 90er.

0: ist so schön neu hier. Hier ist RTL Radio. Feel Good Music von den 80ern bis heute, auch am Donnerstag, fühlt sich das natürlich noch verdammt frisch an. Ich bin Sarah Oswald, an eurer Seite ab sofort immer ab 3 im Feel Good Nachmittag. Und empfehlt uns doch unbedingt weiter. 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Und hier geht's weiter mit Feel Good Music aus den 80ern. Die Pet Shop Boys, Always on My Mind, gleich.
1: Und hier ist der RTL Verkehrsreport A1 Richtung Trier zwischen Tunnel Zenz und der Ausfahrt Sandweiler Hamm ist ein Fahrzeug liegen geblieben, die Pannenspur ist blockiert. Ein Unfall auf der N13 vor sich zwischen Windhof und Garnich in Höhe der Ausfahrt Steinfort, eine Spur ist hier blockiert, es staut sich zurück auf die A6 hoch. A7 Ettelbrück, Luxemburg, ab Anfang der Autobahn bis Höhe Kolmerberg, eine Baustelle auf der linken Spur. Und auf der A8 Neunkirchen Richtung Saarlouis zwischen Elversberg und Dreieck Friedrichsthal, hier ist nur eine Spur frei, gibt's Behinderungen. Allen unterwegs, gute Fahrt.
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Jetzt Lady Gaga, The Edge of Glory, ein 2000er hier auf RTL Radio.

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Zu wenig Regen in diesem Sommer, das spüren wir alle. Die Flüsse wie Rhein oder Elbe haben einfach zu wenig Wasser. Wie der Bundesverkehrsminister jetzt die Schifffahrt unterstützen will, das hört ihr gleich in RTL aktuell.

0: Ich bin Philipp Ringe. Guten Abend. Quasi Ebbe in Rhein, Donau und Co. Und die Bundesregierung will jetzt dagegen steuern. Bundesverkehrsminister Bilger hatte mehrere Maßnahmen angekündigt, damit Lieferketten auf wichtigen Wasserstraßen nicht zusammenbrechen. Mehr dazu von Thomas Brockt.
1: Wenn es auf dem Wasser schwierig wird, müssen eben andere Transportwege einspringen. Verkehrsminister Bilger will, dass es Ausnahmen beim Lkw-Fahrverbot an Sonn- und Feiertagen gibt und auch mehr Güter auf die Schiene kommen. Entsprechende Gespräche laufen bereits. Bilger ist zuversichtlich, dass es klappt. Da das Problem aber in Zukunft bleiben dürfte, wurde bei dem Treffen auch über Längerfristiges geredet. Die Binnenschiffer wollen ihre Flotte modernisieren und hoffen auf mehr Geld vom Bund, damit es bei der Vertiefung von Fahrrinnen schneller vorangeht.
0: Neue Erkenntnisse rund um den Drohnenvorfall am Flughafen Leipzig. Das Flugzeug aus der Ukraine, das die Drohne im Visier hatte, war offenbar mit Munition beladen. Das berichten mehrere Medien. Die Maschine kam laut einem Polizeibericht aus Frankreich und sollte von Leipzig aus weiterfliegen. Die Drohne war mit Sprengstoff beladen. Dass sie nicht explodierte, war wohl pures Glück. Der Zünder war defekt. Berlin hat jetzt einen offiziellen CSD-Gedenkort. Am Ort des Anschlags im Tiergarten wurde ein neuer Baum gepflanzt. Dort können alle Karten, Fotos, Blumen oder Botschaften anbringen. Außerdem steht dort jetzt eine Bank in Regenbogenfarben, als Zeichen der Solidarität mit der queeren Community. Bei dem mutmaßlich islamistischen Anschlag vor etwas mehr als 2 Wochen wurde eine Frau getötet und etliche Menschen wurden zum Teil schwer verletzt.
2: Für Luxemburg und die gesamte Großregion mit einem Wechsel aus Sonne und Wolken geht's in den Donnerstag. Feierabend. Heute Nacht bleibt der Himmel auch meist sternenklar. Tiefstwerte zwischen 14 und 8 Grad, bleibt auch trocken. Morgen ändert sich wenig. Der Freitag bringt wieder viel Sonne bei durchziehenden paar schönen Wetterwolken. Die Temperaturen klettern in höheren Lagen von Eifel und Uesling auf 25 Grad. An Mosel und Saar werden 29 Grad erreicht. Und hier ist der RTL-Verkehrsreport. Vorsicht auf der A1 Richtung Trier. Am Gasbrecherkreuz ist ein Fahrzeug liegen geblieben. Die rechte Spur ist blockiert. N13, ein Unfall zwischen Windhof und Garnich in der Ausfahrt Steinfort. Hier ist auch eine Spur blockiert. Es staut sich zurück und Richtung Allon ist die Ausfahrt Steinfort gesperrt. A7 Ettelbrück Richtung Luxemburg. Ab Anfang der Autobahn ist Höhe-Kolmar-Berg. Eine Baustelle auf der linken Spur. Hier gibt es Behinderungen. Und auf der A8 Neunkirchen-Saarlouis zwischen Elversberg und Dreieck-Friedrichsthal. Hier ist nur eine Spur frei. Auch hier gibt es Behinderungen. Alle unterwegs. Eine gute Fahrt in den Donnerstag, Feierabend.
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10: Um 18.50 Uhr, 10 vor 7. Herzlich willkommen. Einen schönen Dienstag. Nee, Donnerstag haben wir. Donnerstag Feierabend wünsche ich euch. Ich bin Sarah Oswald. Ab sofort jeden Nachmittag ab 3 an eurer Seite. 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

0: Ich bin Philipp Ringe und das sind die wichtigsten Meldungen des Tages. Quasi Ebbe in Rhein, Donau und Co. Und die Bundesregierung will jetzt dagegen steuern. Bundesverkehrsminister Bilger hatte mehrere Maßnahmen angekündigt, damit Lieferketten auf wichtigen Wasserstraßen nicht zusammenbrechen. Mehr dazu von Thomas Brockt.
1: Wenn es auf dem Wasser schwierig wird, müssen eben andere Transportwege einspringen. Verkehrsminister Bilger will, dass es Ausnahmen beim Lkw-Fahrverbot an Sonn- und Feiertagen gibt und auch mehr Güter auf die Schiene kommen. Entsprechende Gespräche laufen bereits. Bilger ist zuversichtlich, dass es klappt. Da das Problem aber in Zukunft bleiben dürfte, wurde bei dem Treffen auch über Längerfristiges geredet. Die Binnenschiffer wollen ihre Flotte modernisieren und hoffen auf mehr Geld vom Bund, damit es bei der Vertiefung von Fahrrinnen schneller vorangeht.
0: Neue Erkenntnisse rund um den Drohnenvorfall am Flughafen Leipzig. Das Flugzeug aus der Ukraine, das die Drohne im Visier hatte, war offenbar mit Munition beladen. Das berichten mehrere Medien. Die Maschine kam laut einem Polizeibericht aus Frankreich und sollte von Leipzig aus weiterfliegen. Die Drohne war mit Sprengstoff beladen. Dass sie nicht explodierte, war wohl pures Glück. Der Zünder war defekt. Die Zahl der Menschen, die bei Badeunfällen tödlich verunglückt sind, ist in diesem Jahr leicht gestiegen. Die DLRG hat für den Sommer eine Zwischenbilanz gezogen. Seit Januar sind demnach mehr als 260 Menschen ertrunken. Simeon Müller berichtet.
2: Durch immer länger werdende und stärkere Hitzeperioden suchen mehr Menschen Abkühlung in Gewässern. Und das verläuft immer wieder tödlich. Vor allem Flüsse und Seen sind besonders gefährlich. Viele Menschen überschätzen dort ihre Schwimmfähigkeiten und unterschätzen Gefahren wie Strömungen oder Kälteschocks. Vor allem Männer. 80% aller Badetoten sind Männer, denn die würden eher alkoholisiert baden gehen und seien insgesamt leichtsinniger.
0: Berlin hat jetzt einen offiziellen CSD-Gedenkort. Am Ort des Anschlags im Tiergarten wurde ein neuer Baum gepflanzt. Dort können alle Karten, Fotos, Blumen oder Botschaften anbringen. Außerdem steht dort jetzt eine Bank in Regenbogenfarben, als Zeichen der Solidarität mit der queeren Community. Bei dem mutmaßlich islamistischen Anschlag vor etwas mehr als 2 Wochen wurde eine Frau getötet und etliche Menschen wurden zum Teil schwer verletzt. Deutschland hat einen neuen Sommerhit. Es ist Die Die von Popstar Shakira und Burner Boy. Da mal nachgefragt bei meinem Kollegen Thomas Bremser. Also erstmal Glückwunsch an die beiden. Aber was macht den Song jetzt eigentlich zum perfekten Sommerohrwurm?
3: Ja, das hat uns Shakira selbst eigentlich schon erklärt, kurz vor der WM.
4: I think a powerful beat that everyone can dance to.
5: Ein kräftiger Beat, zu dem jeder tanzen kann. Energie, Leidenschaft. Abgesehen von der starken Botschaft, die er vermittelt, ist er unbeschwert, hymnisch und zeitgleich macht es Spaß, zu ihm zu tanzen und ihn zu hören.
3: Und Latin Music ist einfach beliebt bei uns, vor allem natürlich im Sommer.
6: Für Luxemburg und die gesamte Großregion. Der Himmel bleibt meist klar, nur vereinzelt sind ein paar lockere Wolkenfelder über der Großregion unterwegs. Tiefstwerte 14 bis 8 Grad und dabei bleibt es auch trocken. Den ganzen Freitag über dann wieder viel Sonne, bei wenigen durchziehenden schönen Wetterwolken. Die Temperaturen klettern in höheren Lagen von Östling und Eifel auf 25 Grad. An Mosel und Saar werden 29 Grad erreicht. Und der RTL-Wettertrend auch am Wochenende weiterhin sonnig und sommerlich warm. Und der RTL-Verkehrsreport A1 Luxemburg-Trier. Wegen Bauarbeiten ist die Fahrbahn am Gasbrecherkreuz verengt. Dadurch kommt es aktuell dort öfter zu Staus. A8 Neunkirchen Richtung Saarlouis zwischen Elversberg und Dreieck-Friedrichsthal. Hier sind die linke und die mittlere Spur wegen einer Baustelle gesperrt. A8 Luxemburg-Saarlouis, die Einfahrt Perlborg ist wegen der Baustelle gesperrt. Und die A13 Schengen-Pétange wegen einer Baustelle im Tunnel Markusberg ist in beiden Richtungen nur eine Spur frei. Auch hier kann es Behinderungen geben. Allen unterwegs eine gute und vor allem sichere Fahrt.
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0: Tag. Ich bin Philipp Ringe und das sind die wichtigsten Meldungen des Tages. Quasi Ebbe in Rhein, Donau und Co. Und die Bundesregierung will jetzt dagegen steuern. Bundesverkehrsminister Bilger hatte mehrere Maßnahmen angekündigt, damit Lieferketten auf wichtigen Wasserstraßen nicht zusammenbrechen. Mehr dazu von Thomas Brockt.
1: Wenn es auf dem Wasser schwierig wird, müssen eben andere Transportwege einspringen. Verkehrsminister Bilger will, dass es Ausnahmen beim Lkw-Fahrverbot an Sonn- und Feiertagen gibt und auch mehr Güter auf die Schiene kommen. Entsprechende Gespräche laufen bereits. Bilger ist zuversichtlich, dass es klappt. Da das Problem aber in Zukunft bleiben dürfte, wurde bei dem Treffen auch über Längerfristiges geredet. Die Binnenschiffer wollen ihre Flotte modernisieren und hoffen auf mehr Geld vom Bund, damit es bei der Vertiefung von Fahrrinnen schneller vorangeht.
0: Neue Erkenntnisse rund um den Drohnenvorfall am Flughafen Leipzig. Das Flugzeug aus der Ukraine, das die Drohne im Visier hatte, war offenbar mit Munition beladen. Das berichten mehrere Medien. Die Maschine kam laut einem Polizeibericht aus Frankreich und sollte von Leipzig aus weiterfliegen. Die Drohne war mit Sprengstoff beladen. Dass sie nicht explodierte, war wohl pures Glück. Der Zünder war defekt. Die Zahl der Menschen, die bei Badeunfällen tödlich verunglückt sind, ist in diesem Jahr leicht gestiegen. Die DLRG hat für den Sommer eine Zwischenbilanz gezogen. Seit Januar sind demnach mehr als 260 Menschen ertrunken. Simeon Müller berichtet.
2: Durch immer länger werdende und stärkere Hitzeperioden suchen mehr Menschen Abkühlung in Gewässern. Und das verläuft immer wieder tödlich. Vor allem Flüsse und Seen sind besonders gefährlich. Viele Menschen überschätzen dort ihre Schwimmfähigkeiten und unterschätzen Gefahren wie Strömungen oder Kälteschocks. Vor allem Männer. 80% aller Badetoten sind Männer, denn die würden eher alkoholisiert baden gehen und seien insgesamt leichtsinniger.
0: Berlin hat jetzt einen offiziellen CSD-Gedenkort. Am Ort des Anschlags im Tiergarten wurde ein neuer Baum gepflanzt. Dort können alle Karten, Fotos, Blumen oder Botschaften anbringen. Außerdem steht dort jetzt eine Bank in Regenbogenfarben, als Zeichen der Solidarität mit der queeren Community. Bei dem mutmaßlich islamistischen Anschlag vor etwas mehr als 2 Wochen wurde eine Frau getötet und etliche Menschen wurden zum Teil schwer verletzt. Deutschland hat einen neuen Sommerhit. Es ist Die Die von Popstar Shakira und Burna Boy. Da mal nachgefragt bei meinem Kollegen Thomas Bremser, also erstmal Glückwunsch an die beiden. Aber was macht den Song jetzt eigentlich zum perfekten Sommerohrwurm?
3: Ja, das hat uns Shakira selbst eigentlich schon erklärt, kurz vor der WM.
4: I think a powerful beat that everyone can dance to.
5: Ein kräftiger Beat, zu dem jeder tanzen kann. Energie, Leidenschaft, abgesehen von der starken Botschaft, die er vermittelt, ist er unbeschwert, hymnisch und zeitgleich macht es Spaß, zu ihm zu tanzen und ihn zu hören.
3: Und Latin Music ist einfach beliebt bei uns, vor allem natürlich im Sommer.
6: Für Luxemburg und die gesamte Großregion. Der Himmel bleibt meist klar, nur vereinzelt sind ein paar lockere Wolkenfelder über der Großregion unterwegs. Tiefstwerte 14 bis 8 Grad und dabei bleibt es auch trocken. Den ganzen Freitag über dann wieder viel Sonne, bei wenigen durchziehenden schönen Wetterwolken. Die Temperaturen klettern in höheren Lagen von Östling und Eifel auf 25 Grad. An Mosel und Saar werden 29 Grad erreicht. Und der RTL-Wettertrend auch am Wochenende weiterhin sonnig und sommerlich warm. Und der RTL-Verkehrsreport A1 Luxemburg-Trier. Wegen Bauarbeiten ist die Fahrbahn am Gasbrecherkreuz verengt. Dadurch kommt es aktuell dort öfter zu Staus. A8 Neunkirchen Richtung Saarlouis zwischen Elversberg und Dreieck Friedrichsthal. Hier sind die linke und die mittlere Spur wegen einer Baustelle gesperrt. A8 Luxemburg-Saarlouis, die Einfahrt Perlborg ist wegen der Baustelle gesperrt. Und die A13 Schengen-Pétange wegen einer Baustelle im Tunnel Markusberg ist in beiden Richtungen nur eine Spur frei. Auch hier kann es Behinderungen geben. Allen unterwegs eine gute und vor allem sichere Fahrt.
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0: Ich bin Philipp Ringe und das sind die wichtigsten Meldungen des Tages. Quasi Ebbe in Rhein, Donau und Co. Und die Bundesregierung will jetzt dagegen steuern. Bundesverkehrsminister Bilger hatte mehrere Maßnahmen angekündigt, damit Lieferketten auf wichtigen Wasserstraßen nicht zusammenbrechen. Mehr dazu von Thomas Brockt.
1: Wenn es auf dem Wasser schwierig wird, müssen eben andere Transportwege einspringen. Verkehrsminister Bilger will, dass es Ausnahmen beim Lkw-Fahrverbot an Sonn- und Feiertagen gibt und auch mehr Güter auf die Schiene kommen. Entsprechende Gespräche laufen bereits. Bilger ist zuversichtlich, dass es klappt. Da das Problem aber in Zukunft bleiben dürfte, wurde bei dem Treffen auch über Längerfristiges geredet. Die Binnenschiffer wollen ihre Flotte modernisieren und hoffen auf mehr Geld vom Bund, damit es bei der Vertiefung von Fahrrinnen schneller vorangeht.
0: Neue Erkenntnisse rund um den Drohnenvorfall am Flughafen Leipzig. Das Flugzeug aus der Ukraine, das die Drohne im Visier hatte, war offenbar mit Munition beladen. Das berichten mehrere Medien. Die Maschine kam laut einem Polizeibericht aus Frankreich und sollte von Leipzig aus weiterfliegen. Die Drohne war mit Sprengstoff beladen. Dass sie nicht explodierte, war wohl pures Glück. Der Zünder war defekt. Die Zahl der Menschen, die bei Badeunfällen tödlich verunglückt sind, ist in diesem Jahr leicht gestiegen. Die DLRG hat für den Sommer eine Zwischenbilanz gezogen. Seit Januar sind demnach mehr als 260 Menschen ertrunken. Simeon Müller berichtet.
2: Durch immer länger werdende und stärkere Hitzeperioden suchen mehr Menschen Abkühlung in Gewässern. Und das verläuft immer wieder tödlich. Vor allem Flüsse und Seen sind besonders gefährlich. Viele Menschen überschätzen dort ihre Schwimmfähigkeiten und unterschätzen Gefahren wie Strömungen oder Kälteschocks. Vor allem Männer. 80% aller Badetoten sind Männer, denn die würden eher alkoholisiert baden gehen und seien insgesamt leichtsinniger.
0: Berlin hat jetzt einen offiziellen CSD-Gedenkort. Am Ort des Anschlags im Tiergarten wurde ein neuer Baum gepflanzt. Dort können alle Karten, Fotos, Blumen oder Botschaften anbringen. Außerdem steht dort jetzt eine Bank in Regenbogenfarben, als Zeichen der Solidarität mit der queeren Community. Bei dem mutmaßlich islamistischen Anschlag vor etwas mehr als 2 Wochen wurde eine Frau getötet und etliche Menschen wurden zum Teil schwer verletzt. Deutschland hat einen neuen Sommerhit. Es ist Die Die von Popstar Shakira und Burna Boy. Da mal nachgefragt bei meinem Kollegen Thomas Bremser, also erstmal Glückwunsch an die beiden, aber was macht den Song jetzt eigentlich zum perfekten Sommerohrwurm?
3: Ja, das hat uns Shakira selbst eigentlich schon erklärt, kurz vor der WM.
4: I think a powerful beat that everyone can dance to.
5: Ein kräftiger Beat, zu dem jeder tanzen kann. Energie, Leidenschaft, abgesehen von der starken Botschaft, die er vermittelt, ist er unbeschwert, hymnisch und zeitgleich macht es Spaß, zu ihm zu tanzen und ihn zu hören.
3: Und Latin Music ist einfach beliebt bei uns, vor allem natürlich im Sommer.
6: Für Luxemburg und die gesamte Großregion. Der Himmel bleibt meist klar, nur vereinzelt sind ein paar lockere Wolkenfelder über der Großregion unterwegs. Tiefstwerte 14 bis 8 Grad und dabei bleibt es auch trocken. Den ganzen Freitag über dann wieder viel Sonne, bei wenigen durchziehenden schönen Wetterwolken. Die Temperaturen klettern in höheren Lagen von Östling und Eifel auf 25 Grad. An Mosel und Saar werden 29 Grad erreicht. Und der RTL-Wettertrend auch am Wochenende weiterhin sonnig und sommerlich warm. Und der RTL-Verkehrsreport A1 Luxemburg-Trier wegen Bauarbeiten ist die Fahrbahn am Gasbrecherkreuz verengt. Dadurch kommt es aktuell dort öfter zu Staus. A8 Neunkirchen Richtung Saarlouis zwischen Elversberg und Dreieck Friedrichsthal. Hier sind die linke und die mittlere Spur wegen einer Baustelle gesperrt. A8 Luxemburg-Saarlouis, die Einfahrt Perlborg ist wegen der Baustelle gesperrt. Und die A13 Schengen-Pétange wegen einer Baustelle im Tunnel Markusberg ist in beiden Richtungen nur eine Spur frei. Auch hier kann es Behinderungen geben. Allen unterwegs eine gute und vor allem sichere Fahrt.
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0: Tag. Ich bin Philipp Ringe und das sind die wichtigsten Meldungen des Tages. Quasi Ebbe in Rhein, Donau und Co. Und die Bundesregierung will jetzt dagegen steuern. Bundesverkehrsminister Bilger hat mehrere Maßnahmen angekündigt, damit Lieferketten auf wichtigen Wasserstraßen nicht zusammenbrechen. Mehr dazu von Thomas Brockt.
1: Wenn es auf dem Wasser schwierig wird, müssen eben andere Transportwege einspringen. Verkehrsminister Bilger will, dass es Ausnahmen beim Lkw-Fahrverbot an Sonn- und Feiertagen gibt und auch mehr Güter auf die Schiene kommen. Entsprechende Gespräche laufen bereits. Bilger ist zuversichtlich, dass es klappt. Da das Problem aber in Zukunft bleiben dürfte, wurde bei dem Treffen auch über Längerfristiges geredet. Die Binnenschiffer wollen ihre Flotte modernisieren und hoffen auf mehr Geld vom Bund, damit es bei der Vertiefung von Fahrrinnen schneller vorangeht.
0: Neue Erkenntnisse rund um den Drohnenvorfall am Flughafen Leipzig. Das Flugzeug aus der Ukraine, das die Drohne im Visier hatte, war offenbar mit Munition beladen. Das berichten mehrere Medien. Die Maschine kam laut einem Polizeibericht aus Frankreich und sollte von Leipzig aus weiterfliegen. Die Drohne war mit Sprengstoff beladen. Dass sie nicht explodierte, war wohl pures Glück. Der Zünder war defekt. Die Zahl der Menschen, die bei Badeunfällen tödlich verunglückt sind, ist in diesem Jahr leicht gestiegen. Die DLRG hat für den Sommer eine Zwischenbilanz gezogen. Seit Januar sind demnach mehr als 260 Menschen ertrunken. Simeon Müller berichtet.
2: Durch immer länger werdende und stärkere Hitzeperioden suchen mehr Menschen Abkühlung in Gewässern. Und das verläuft immer wieder tödlich. Vor allem Flüsse und Seen sind besonders gefährlich. Viele Menschen überschätzen dort ihre Schwimmfähigkeiten und unterschätzen Gefahren wie Strömungen oder Kälteschocks. Vor allem Männer. 80% aller Badetoten sind Männer, denn die würden eher alkoholisiert baden gehen und seien insgesamt leichtsinniger.
0: Berlin hat jetzt einen offiziellen CSD-Gedenkort. Am Ort des Anschlags im Tiergarten wurde ein neuer Baum gepflanzt. Dort können alle Karten, Fotos, Blumen oder Botschaften anbringen. Außerdem steht dort jetzt eine Bank in Regenbogenfarben, als Zeichen der Solidarität mit der queeren Community. Bei dem mutmaßlich islamistischen Anschlag vor etwas mehr als 2 Wochen wurde eine Frau getötet und etliche Menschen wurden zum Teil schwer verletzt. Deutschland hat einen neuen Sommerhit. Es ist Die Die von Popstar Shakira und Burna Boy. Da mal nachgefragt bei meinem Kollegen Thomas Bremser, also erstmal Glückwunsch an die beiden. Aber was macht den Song jetzt eigentlich zum perfekten Sommerohrwurm?
3: Ja, das hat uns Shakira selbst eigentlich schon erklärt, kurz vor der WM.
4: I think a powerful beat that everyone can dance to.
5: Ein kräftiger Beat, zu dem jeder tanzen kann. Energie, Leidenschaft, abgesehen von der starken Botschaft, die er vermittelt, ist er unbeschwert, hymnisch und zeitgleich macht es Spaß, zu ihm zu tanzen. Und ihn zu hören.
3: Und Latin Music ist einfach beliebt bei uns, vor allem natürlich im Sommer.
6: Für Luxemburg und die gesamte Großregion. Der Himmel bleibt meist klar, nur vereinzelt sind ein paar lockere Wolkenfelder über der Großregion unterwegs. Tiefstwerte 14 bis 8 Grad und dabei bleibt es auch trocken. Den ganzen Freitag über dann wieder viel Sonne, bei wenigen durchziehenden schönen Wetterwolken. Die Temperaturen klettern in höheren Lagen von Östling und Eifel auf 25 Grad. An Mosel und Saar werden 29 Grad erreicht. Und der RTL-Wettertrend auch am Wochenende weiterhin sonnig und sommerlich warm. Und der RTL-Verkehrsreport A1 Luxemburg-Trier. Wegen Bauarbeiten ist die Fahrbahn am Gasbrecherkreuz verengt. Dadurch kommt es aktuell dort öfter zu Staus. A8 Neunkirchen Richtung Saarlouis zwischen Elversberg und Dreieck Friedrichsthal. Hier sind die linke und die mittlere Spur wegen einer Baustelle gesperrt. A8 Luxemburg-Saarlouis, die Einfahrt Perlborg ist wegen der Baustelle gesperrt. Und die A13 Schengen-Pétange wegen einer Baustelle im Tunnel Markusberg ist in beiden Richtungen nur eine Spur frei. Auch hier kann es Behinderungen geben. Allen unterwegs eine gute und vor allem sichere Fahrt.
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0: Ich bin Philipp Ringe und das sind die wichtigsten Meldungen des Tages. Quasi Ebbe in Rhein, Donau und Co. Und die Bundesregierung will jetzt dagegen steuern. Bundesverkehrsminister Bilger hatte mehrere Maßnahmen angekündigt, damit Lieferketten auf wichtigen Wasserstraßen nicht zusammenbrechen. Mehr dazu von Thomas Brockt.
1: Wenn es auf dem Wasser schwierig wird, müssen eben andere Transportwege einspringen. Verkehrsminister Bilger will, dass es Ausnahmen beim Lkw-Fahrverbot an Sonn- und Feiertagen gibt und auch mehr Güter auf die Schiene kommen. Entsprechende Gespräche laufen bereits. Bilger ist zuversichtlich, dass es klappt. Da das Problem aber in Zukunft bleiben dürfte, wurde bei dem Treffen auch über Längerfristiges geredet. Die Binnenschiffer wollen ihre Flotte modernisieren und hoffen auf mehr Geld vom Bund, damit es bei der Vertiefung von Fahrrinnen schneller vorangeht.
0: Neue Erkenntnisse rund um den Drohnenvorfall am Flughafen Leipzig. Das Flugzeug aus der Ukraine, das die Drohne im Visier hatte, war offenbar mit Munition beladen. Das berichten mehrere Medien. Die Maschine kam laut einem Polizeibericht aus Frankreich und sollte von Leipzig aus weiterfliegen. Die Drohne war mit Sprengstoff beladen. Dass sie nicht explodierte, war wohl pures Glück. Der Zünder war defekt. Die Zahl der Menschen, die bei Badeunfällen tödlich verunglückt sind, ist in diesem Jahr leicht gestiegen. Die DLRG hat für den Sommer eine Zwischenbilanz gezogen. Seit Januar sind demnach mehr als 260 Menschen ertrunken. Simeon Müller berichtet.
2: Durch immer länger werdende und stärkere Hitzeperioden suchen mehr Menschen Abkühlung in Gewässern. Und das verläuft immer wieder tödlich. Vor allem Flüsse und Seen sind besonders gefährlich. Viele Menschen überschätzen dort ihre Schwimmfähigkeiten und unterschätzen Gefahren wie Strömungen oder Kälteschocks. Vor allem Männer. 80% aller Badetoten sind Männer, denn die würden eher alkoholisiert baden gehen und seien insgesamt leichtsinniger.
0: Berlin hat jetzt einen offiziellen CSD-Gedenkort. Am Ort des Anschlags im Tiergarten wurde ein neuer Baum gepflanzt. Dort können alle Karten, Fotos, Blumen oder Botschaften anbringen. Außerdem steht dort jetzt eine Bank in Regenbogenfarben, als Zeichen der Solidarität mit der queeren Community. Bei dem mutmaßlich islamistischen Anschlag vor etwas mehr als 2 Wochen wurde eine Frau getötet und etliche Menschen wurden zum Teil schwer verletzt. Deutschland hat einen neuen Sommerhit. Es ist Die Die von Popstar Shakira und Burner Boy. Da mal nachgefragt bei meinem Kollegen Thomas Bremser. Also erstmal Glückwunsch an die beiden. Aber was macht den Song jetzt eigentlich zum perfekten Sommerohrwurm?
3: Ja, das hat uns Shakira selbst eigentlich schon erklärt, kurz vor der WM.
4: I think a powerful beat that everyone can dance to.
5: Ein kräftiger Beat, zu dem jeder tanzen kann. Energie, Leidenschaft, abgesehen von der starken Botschaft, die er vermittelt, ist er unbeschwert, hymnisch und zeitgleich macht es Spaß, zu ihm zu tanzen. Und ihn zu hören.
3: Und Latin Music ist einfach beliebt bei uns, vor allem natürlich im Sommer.
6: Für Luxemburg und die gesamte Großregion. Der Himmel bleibt meist klar, nur vereinzelt sind ein paar lockere Wolkenfelder über der Großregion unterwegs. Tiefstwerte 14 bis 8 Grad und dabei bleibt es auch trocken. Den ganzen Freitag über dann wieder viel Sonne, bei wenigen durchziehenden schönen Wetterwolken. Die Temperaturen klettern in höheren Lagen von Östling und Eifel auf 25 Grad. An Mosel und Saar werden 29 Grad erreicht. Und der RTL-Wettertrend auch am Wochenende weiterhin sonnig und sommerlich warm. Und der RTL-Verkehrsreport A1 Luxemburg-Trier. Wegen Bauarbeiten ist die Fahrbahn am Gasbrecherkreuz verengt. Dadurch kommt es aktuell dort öfter zu Staus. A8 Neunkirchen Richtung Saarlouis zwischen Elversberg und Dreieck Friedrichsthal. Hier sind die linke und die mittlere Spur wegen einer Baustelle gesperrt. A8 Luxemburg-Saarlouis, die Einfahrt Perlborg ist wegen der Baustelle gesperrt. Und die A13 Schengen-Pétange wegen einer Baustelle im Tunnel Markusberg ist in beiden Richtungen nur eine Spur frei. Auch hier kann es Behinderungen geben. Allen unterwegs eine gute und vor allem sichere Fahrt.
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1: Ich bin Philipp Ringe und das sind die wichtigsten Meldungen des Tages. Quasi Ebbe in Rhein, Donau und Co. Und die Bundesregierung will jetzt dagegen steuern. Bundesverkehrsminister Bilger hatte mehrere Maßnahmen angekündigt, damit Lieferketten auf wichtigen Wasserstraßen nicht zusammenbrechen. Mehr dazu von Thomas Brockt.
2: Wenn es auf dem Wasser schwierig wird, müssen eben andere Transportwege einspringen. Verkehrsminister Bilger will, dass es Ausnahmen beim Lkw-Fahrverbot an Sonn- und Feiertagen gibt und auch mehr Güter auf die Schiene kommen. Entsprechende Gespräche laufen bereits. Bilger ist zuversichtlich, dass es klappt. Da das Problem aber in Zukunft bleiben dürfte, wurde bei dem Treffen auch über Längerfristiges geredet. Die Binnenschiffer wollen ihre Flotte modernisieren und hoffen auf mehr Geld vom Bund, damit es bei der Vertiefung von Fahrrinnen schneller vorangeht.
1: Neue Erkenntnisse rund um den Drohnenvorfall am Flughafen Leipzig. Das Flugzeug aus der Ukraine, das die Drohne im Visier hatte, war offenbar mit Munition beladen. Das berichten mehrere Medien. Die Maschine kam laut einem Polizeibericht aus Frankreich und sollte von Leipzig aus weiterfliegen. Die Drohne war mit Sprengstoff beladen. Dass sie nicht explodierte, war wohl pures Glück. Der Zünder war defekt. Die Zahl der Menschen, die bei Badeunfällen tödlich verunglückt sind, ist in diesem Jahr leicht gestiegen. Die DLRG hat für den Sommer eine Zwischenbilanz gezogen. Seit Januar sind demnach mehr als 260 Menschen ertrunken. Simeon Müller berichtet.
3: Durch immer länger werdende und stärkere Hitzeperioden suchen mehr Menschen Abkühlung in Gewässern. Und das verläuft immer wieder tödlich. Vor allem Flüsse und Seen sind besonders gefährlich. Viele Menschen überschätzen dort ihre Schwimmfähigkeiten und unterschätzen Gefahren wie Strömungen oder Kälteschocks. Vor allem Männer. 80% aller Badetoten sind Männer, denn die würden eher alkoholisiert baden gehen und seien insgesamt leichtsinniger.
1: Berlin hat jetzt einen offiziellen CSD-Gedenkort. Am Ort des Anschlags im Tiergarten wurde ein neuer Baum gepflanzt. Dort können alle Karten, Fotos, Blumen oder Botschaften anbringen. Außerdem steht dort jetzt eine Bank in Regenbogenfarben, als Zeichen der Solidarität mit der queeren Community. Bei dem mutmaßlich islamistischen Anschlag vor etwas mehr als 2 Wochen wurde eine Frau getötet und etliche Menschen wurden zum Teil schwer verletzt. Deutschland hat einen neuen Sommerhit. Es ist Die Die von Popstar Shakira und Burner Boy. Da mal nachgefragt bei meinem Kollegen Thomas Bremser. Also erstmal Glückwunsch an die beiden. Aber was macht den Song jetzt eigentlich zum perfekten Sommerohrwurm?
4: Ja, das hat uns Shakira selbst eigentlich schon erklärt, kurz vor der WM.
5: I think a powerful beat that everyone can dance to.
6: Ein kräftiger Beat, zu dem jeder tanzen kann. Energie, Leidenschaft, abgesehen von der starken Botschaft, die er vermittelt, ist er unbeschwert, hymnisch und zeitgleich macht es Spaß, zu ihm zu tanzen. Und ihn zu hören.
4: Und Latin Music ist einfach beliebt bei uns, vor allem natürlich im Sommer.
7: Für Luxemburg und die gesamte Großregion. Der Himmel bleibt meist klar, nur vereinzelt sind ein paar lockere Wolkenfelder über der Großregion unterwegs. Tiefstwerte 14 bis 8 Grad und dabei bleibt es auch trocken. Den ganzen Freitag über dann wieder viel Sonne, bei wenigen durchziehenden schönen Wetterwolken. Die Temperaturen klettern in höheren Lagen von Östling und Eifel auf 25 Grad. An Mosel und Saar werden 29 Grad erreicht. Und der RTL-Wettertrend auch am Wochenende weiterhin sonnig und sommerlich warm. Und der RTL-Verkehrsreport A1 Luxemburg-Trier. Wegen Bauarbeiten ist die Fahrbahn am Gasbrecherkreuz verengt. Dadurch kommt es aktuell dort öfter zu Staus. A8 Neunkirchen Richtung Saarlouis zwischen Elversberg und Dreieck-Friedrichsthal. Hier sind die linke und die mittlere Spur wegen einer Baustelle gesperrt. A8 Luxemburg-Saarlouis, die Einfahrt Perl-Borg ist wegen der Baustelle gesperrt. Und die A13 Schengen-Pétange wegen einer Baustelle im Tunnel Markusberg ist in beiden Richtungen nur eine Spur frei. Auch hier kann es Behinderungen geben. Allen unterwegs eine gute und vor allem sichere Fahrt.
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1: Ich bin Philipp Ringe und das sind die wichtigsten Meldungen des Tages. Quasi Ebbe in Rhein, Donau und Co. Und die Bundesregierung will jetzt dagegen steuern. Bundesverkehrsminister Bilger hat mehrere Maßnahmen angekündigt, damit Lieferketten auf wichtigen Wasserstraßen nicht zusammenbrechen. Mehr dazu von Thomas Brockt.
2: Wenn es auf dem Wasser schwierig wird, müssen eben andere Transportwege einspringen. Verkehrsminister Bilger will, dass es Ausnahmen beim Lkw-Fahrverbot an Sonn- und Feiertagen gibt und auch mehr Güter auf die Schiene kommen. Entsprechende Gespräche laufen bereits. Bilger ist zuversichtlich, dass es klappt. Da das Problem aber in Zukunft bleiben dürfte, wurde bei dem Treffen auch über Längerfristiges geredet. Die Binnenschiffer wollen ihre Flotte modernisieren und hoffen auf mehr Geld vom Bund, damit es bei der Vertiefung von Fahrrinnen schneller vorangeht.
1: Neue Erkenntnisse rund um den Drohnenvorfall am Flughafen Leipzig. Das Flugzeug aus der Ukraine, das die Drohne im Visier hatte, war offenbar mit Munition beladen. Das berichten mehrere Medien. Die Maschine kam laut einem Polizeibericht aus Frankreich und sollte von Leipzig aus weiterfliegen. Die Drohne war mit Sprengstoff beladen. Dass sie nicht explodierte, war wohl pures Glück. Der Zünder war defekt. Die Zahl der Menschen, die bei Badeunfällen tödlich verunglückt sind, ist in diesem Jahr leicht gestiegen. Die DLRG hat für den Sommer eine Zwischenbilanz gezogen. Seit Januar sind demnach mehr als 260 Menschen ertrunken. Simeon Müller berichtet.
3: Durch immer länger werdende und stärkere Hitzeperioden suchen mehr Menschen Abkühlung in Gewässern. Und das verläuft immer wieder tödlich. Vor allem Flüsse und Seen sind besonders gefährlich. Viele Menschen überschätzen dort ihre Schwimmfähigkeiten und unterschätzen Gefahren wie Strömungen oder Kälteschocks. Vor allem Männer. 80% aller Badetoten sind Männer, denn die würden eher alkoholisiert baden gehen und seien insgesamt leichtsinniger.
1: Berlin hat jetzt einen offiziellen CSD-Gedenkort. Am Ort des Anschlags im Tiergarten wurde ein neuer Baum gepflanzt. Dort können alle Karten, Fotos, Blumen oder Botschaften anbringen. Außerdem steht dort jetzt eine Bank in Regenbogenfarben, als Zeichen der Solidarität mit der queeren Community. Bei dem mutmaßlich islamistischen Anschlag vor etwas mehr als 2 Wochen wurde eine Frau getötet und etliche Menschen wurden zum Teil schwer verletzt. Deutschland hat einen neuen Sommerhit. Es ist Die Die von Popstar Shakira und Burna Boy. Da mal nachgefragt bei meinem Kollegen Thomas Bremser. Also erstmal Glückwunsch an die beiden. Aber was macht den Song jetzt eigentlich zum perfekten Sommerohrwurm?
4: Ja, das hat uns Shakira selbst eigentlich schon erklärt, kurz vor der WM.
5: I think a powerful beat that everyone can dance to.
6: Ein kräftiger Beat, zu dem jeder tanzen kann. Energie, Leidenschaft, abgesehen von der starken Botschaft, die er vermittelt, ist er unbeschwert, hymnisch und zeitgleich macht es Spaß, zu ihm zu tanzen und ihn zu hören.
4: Und Latin Music ist einfach beliebt bei uns, vor allem natürlich im Sommer.
7: Für Luxemburg und die gesamte Großregion. Der Himmel bleibt meist klar, nur vereinzelt sind ein paar lockere Wolkenfelder über der Großregion unterwegs. Tiefstwerte 14 bis 8 Grad und dabei bleibt es auch trocken. Den ganzen Freitag über dann wieder viel Sonne, bei wenigen durchziehenden schönen Wetterwolken. Die Temperaturen klettern in höheren Lagen von Östling und Eifel auf 25 Grad. An Mosel und Saar werden 29 Grad erreicht. Und der RTL-Wettertrend auch am Wochenende weiterhin sonnig und sommerlich warm. Und der RTL-Verkehrsreport A1 Luxemburg-Trier. Wegen Bauarbeiten ist die Fahrbahn am Gasbrecherkreuz verengt. Dadurch kommt es aktuell dort öfter zu Staus. A8 Neunkirchen Richtung Saarlouis zwischen Elversberg und Dreieck Friedrichsthal. Hier sind die linke und die mittlere Spur wegen einer Baustelle gesperrt. A8 Luxemburg-Saarlouis, die Einfahrt Perlborg ist wegen der Baustelle gesperrt. Und die A13 Schengen-Pétange wegen einer Baustelle im Tunnel Markusberg ist in beiden Richtungen nur eine Spur frei. Auch hier kann es Behinderungen geben. Allen unterwegs eine gute und vor allem sichere Fahrt.
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